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0: Grüß Gott, Frau Kegele.
1: Grüß Gott, Frau Peters.
0: Sagen Sie mal, Frau Kegele, wo sind wir da jetzt?
1: In Groß-Sachsenheim,
0: Sachsen.
1: Frau
0: Peters. Ja, ist das nicht mehr Schwäbisch?
1: Ah, doch, das ist erst recht Schwäbisch.
0: Und was gehen wir jetzt da?
1: Da wohnt das Mundartradio. Und da gehen wir jetzt klein ein.
0: Ist das erlaubt, Frau Kegele?
1: Man muss halt Schwäbisch schwätzen.
0: Ach so, so sieht es da jetzt aus. Ha, das ist aber ein schönes Mundartradio.
1: Ja, aber keiner ist da, na warten wir halt.
0: Oh, und da stehen die ganze Maschine rum, mit denen man Radio macht.
1: Ja, das ist der Radiokonverter.
0: So ein Haufen Knöpfe hat's da, Frau Kegele.
1: Drucken Sie da bloß nirgends drauf, Frau Peters.
0: Sie, auf dem Knöpfel steht Dom.
1: Drucken Sie da bloß nicht drauf, ja, Frau Peters.
0: Ich drücke mal auf Dom drucken.
1: Drucken Sie bloß nicht drauf.
0: Oh, jetzt kann ich da ja doch drauf drucken, Frau Kegele.
1: Schaltet Sie das sofort ab, sonst geht vielleicht das Mundartradio hin.
0: Ja, und auf dem anderen Knöpfel steht Berge.
1: Ah ja, das ist, wenn man mal mit dem Radio jodeln will.
0: Soll ich da jetzt mal draufdrucken, Frau Kegele?
1: Aber bloß nicht, Frau
0: Peters. Ich will aber mal jodeln, Frau Kegele. Hollerell, jodi, hollerell, jodi, hollerell, jodi, jodi,
1: jodi, jodi, schaltet es ab, Frau Peters, Sie machen das Mundartradio hin.
0: Aber wo ist denn bloß der Fred von der Albra? Wo bist du? Vielleicht ist er Vesper.
1: Na, warte mal.
0: Sie, Frau Kegele, auf dem Knöpfle steht Werbung.
1: Jetzt gehen Sie doch von den Radiomaschinen
0: weg. Ich will mal Werbung hören.

0: Sie, Frau Peters, ich glaube, das ist nicht erlaubt, Frau Peters. Sie, nicht.
1: Und auf den Knöpfeln daneben steht Straßenbahn.
2: Ich muss die Straßenbahn noch kriegen. Ich muss die Straßenbahn noch kriegen. Ich muss die Straßenbahn noch kriegen.
0: Ja, das ist der Umwelttipp.
1: Und auf dem Display, da steht, ein Vogel fliegt durchs Planetarium.
0: Drucken Sie doch bloß nicht drauf.
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0: So ein geiles Wunderradio.
1: Aber wo ist denn bloß der Fred von der Albra? Wo bist du? Dann fangen wir halt schon mal an.
0: Grüß Gott, wir kommen aus Stuttgart.
1: Ja, Stuttgart ist eine Großbaustelle.
0: Ja, und die ist erst in 29 Jahren fertig.
1: Ja, und schon ist alles gesagt zu Stuttgart 29.
0: Aber unsere Innenstadt, die ist dicht.
1: Ja, wenn wir mit dem Auto vom Mariaplatz Stuttgart Süd nach Cannstatt fahren wollen, dann machen sie am besten einen großen Bogen über Schwabing.
0: Ja, aber Stuttgart 29 hat auch Schönes hervorgebracht.
1: Zwei Mitarbeiter von der Baustelle, die haben sich kennengelernt und sind sich ein bisschen näher gekommen.
0: Und dann hat sie gesagt, willst heute Abend zu mir kommen und meine Juchtenkäfersammlung besichtigen?
1: Ja, und dann hat er gesagt, ja, aber bloß, wenn ich mal in deinen Tiefbauhof nachlangen darf.
0: Ah.
1: Aber wo ist denn bloß der Fred von der Albra? Wo bist du? Sie, Frau Kechele, auf dem Knöpfle steht Techno.
0: Ja, dann drücken Sie

0: Schicksal. Da die Winkelschleifer, da die Spacks und dazwischen du, Sabine. Und ich frag mich noch, warum schimmelt eigentlich diese Duschvorhänge? Und jetzt kenn ich den Grund. Merke dir, Sabine. Und eines schwöre ich dir. Hä? Was schwätzt du? Aber Sabine, du heust gar nicht, Sabine. Du heust Madeleine. Na, war sie versehen.
1: Bei der Gisela, die jetzt kommt, wird beschrieben, was so eine schwäbische Ehe ausmacht.
2: Und direkt im Anschluss haben wir noch ein altes schwäbisches Liedgut. Da haben vier Australier was ganz anderes draus gemacht.

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0: Zitronenbaum!
1: 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Und endlich fällt er zack.
2: Das war mein schöner Gewitterbaum, mein Gewitterbaum.
0: Er weiß et wie, das glaubt mir keiner, was die das ist, sonst weiß mir, der ist dumm. Und im Flecker geht's noch rum.

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Geht's unserer Regierung wirklich um unsere Gesundheit gar? Hätte sie doch so viel machen können, doch kaum was hätte sie da. Hanoi hat's geheißen, das geht nicht, der Staat hat doch kein Geld. Und in Deutschland, was tut, was dringt, ist schon in einer globalisierten Welt. Und sowas geht man unmöglich unserer Wirtschaft zumuten. Ja, machen wir doch weiter wie bisher, na wendet sich's zum Guten. Kann man das denn glauben? Ist es wirklich wahr? So viel gute Idee hat's gern in der letzten Jahr. Und jetzt kommt so ein Virus und bevor es richtig kennt, verbreitet sich da so eine Idee, wie man es bekämpfen kennt. Überall wird alles lahmgelegt und Billionen locker gemacht. Hauptsache das Virus wird bekämpft, wenn alles andere zusammenkracht. Ajo, das Miasma, der Staat hat doch viel Geld und ab jetzt wird nicht mehr in die Hände geschluckt. Wir killen das Bruttosozialprodukt, ja, jetzt wird nur noch in die Masken gespuckt.

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1: Ich lese jetzt eine Geschichtle aus meinem neuen Büchle Heumet aber rau, meint der Wunderfitz. Verliebt, verlobt, verheiratet. Heumet aber rau. Immer wieder kommt mir das nette Kinderversle in den Sinn. Verliebt, verlobt, verheiratet. Ein 3 Jahre älteres Nachbarsmädle, in das der Wunderfitz unsterblich verliebt gewesen ist, hat den 11-Jährigen mit ihrem neckischen Zopfle von den Margeriteblüten schier gar um den Verstand gebracht. Und schon früh hat der Bub gemerkt, das mit dem Verlieben und allem drumherum ist kein einfaches Geschäft. Bei seinem Großvater war das noch ganz einfach. Da hat der Uropa die Braut selber rausgesucht, ganz nach der uralten Bauernregel, nicht Leid heiratet, aber die Äcker. Und der Junge hat ohne Widerrede folgen müssen. Beim Wunderfitz, seinem Vater, hat's bloß nur geheißen, wenn's Gesangbuch stimmt und sie nicht aus dem verratzten Nachbarsflecken kommt, kann springen, will ich die Witt. Der Wunderfitz hat schon gar nicht mehr gefragt und sein Evangelis an Menage-Schlupferle am Papa einfach als sein Verlobter vorgestellt, wo jetzt bei ihm in Studentenbude einziehen geht. Reaktion: Ich will sie nicht. Es gibt doch auch schöne, gescheite und reiche katholische Mädle. Das hat mich dann aber schon mächtig gewurmt und ich habe mir geschworen, wenn meine Junge mal ihre Lafferinnen mitbringt, halt ich mein Gosch und denk mir höchstens meine Sache. Und das hat Gott sei Dank geklappt. Aber besonders auch darum, weil die heutige Generation im heiratsfähigen Alter in unserer unglaublich offenen Gesellschaft fast immer nach dem eigenen Willen entscheidet, ohne dass sie irgendeiner mehr schräg anschwätzen darf. Ist der Entschluss gefasst, oft nach langer Probeehe und dem dritten Kind, was freilich bei uns Schwaben wegen günstiger Ehegattensplitting eher seltener der Fall sein darf, wird die Organisation von dem Event zum reinsten Stress. Oft auch zur Nagelprobe, ob die Ehe tatsächlich hebt. Pfarrkirch und der Saal über der Dorfkneipe mit einer Hochzeitssuppe, gemischten Braten, Spätzle, Kartoffelsalat und Vanilleeis mit heißen Himbeeren zum Nachtisch. Danach noch Tanz mit einem Aloy-Unterhalter. Räuchert seit gefühlte 100 Jahren schon nicht mehr. Für die Betuchtere geht nichts mehr unter einem Wasserschloss mit eigenem Kirchle, Feinschmeckermenü vom Sternekoch, dazu professionelle Kinderanimateur und Shuttle-Service für die Gäste. Für den schmäleren Geldbeutel braucht's mindestens eine Freilichttrauung am Gipfelkreuz mit deftigem Almvesper und Masseübernachtung im Heischober von der Sennhütte. Noch komplizierter wird's freilich im Global Village, wenn die Liebe alle Grenzen und Länder und Kulturen überwindet. Da kann es sogar am Wunderfitz passieren, dass er sich mitten in Afrika in der Stammestracht vom Ibo-Häuptling bei ihrer traditionellen Hochzeitsfeier einfindet. Von den Gegenschwieger mit aller Hochachtung empfangen und überwältigt ist von den Leuten, von ihrer Herzlichkeit und Lebensfreude, wo ihr Mutterspruch Ibo noch viel mehr hochhaltet wie der Wunderfitz sei Schwäbisch. Überwältigt aber auch von 36 Grad Hitz, wo man in dem warmen Häuptlingsgewand schon ein wenig neidisch auf seine Brautmutter aus dem Nachbarstädtle hätte werden können, wo auf der Osterinsel im Pazifik die Trauung von ihrem Töchterle nach der dortigen Mode oberum nackt und kunstvoll angemalt hat feiern dürfen, meint der Wunderfitz.

Ein fremder Text, den ich vertont habe, der stammt diesmal von Peter Schlack, ein Stuttgarter Mundartdichter. Und das Gedicht heißt eigentlich eine Entwicklung, aber der Untertitel kann auch heißen, wie es eurem Gange kann. 1, 2, 3, 4.

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1: Ja, kein Spargel.

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Das Lied heißt für jeden Episode, der sich im Freibad entstanden, wo ich gedacht habe, jetzt flagge mir noch und genießt mal die Ruhe. Und dann war er da neben mir. Sind so ein paar Weiberkugel, die haben ein Gschnaderkit. Also, ein paar von wegen Ruhe und so. Aber ein paar Minuten später sind auf der anderen Seite ein paar Männer geguckt, da war es gerade so. Mit ihrem Pudler und so. Und, ja, ja. Ja, hab's irgendwann mal gesteckt und bin in die Dusche gegangen und dann ist das Lied da entstanden. Und hau noch was zu den Mädeln und zu den anderen, deswegen für jeden Albis. Irgendwann sind noch mal Konzertleute auf mich zugekommen und ich sage, aber für uns alte musst du auch noch ein Vers. Nein, sag, also Männer und Weiber und Mädel und Buben, das könnt ihr euch aussuchen. Das gehört ihr auch dazu. Nein, aber wir alte, für uns musst du auch noch ein Vers. Also, das mache ich für euch auch noch ein Vers. Und das Lied ist super, da kannst nämlich du dir selber aussuchen, zu welchem Vers du dazugehörst. Wenn ich sage, ich bin aber so noch alt, also dann gehörst du auch zu den Mädeln, oder? Oder wenn du sagst, also weit bin ich vielleicht, vielleicht auf der Alba, aber bei uns die Dinge doch, gibt es doch keine Weiber. Ja, bist halt, also kannst du raussuchen, gell? Und wenn du sagst, also Mädel und Bub, das kannst du alles raussuchen, heutzutage kannst du. Und das ist auch gut für mich, da kann auch ein Kölner so kommen und sagen, also wie du uns Frauen hier, also, dann kannst du, also, suchst du halt einen anderen Vers raus für dich. Liegt ja an dir, also, ja. Also so, für jeden alles.

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0: geht jetzt weiter mit Wat Jatzigem. Das heißt, wenn wir gut hinbringen, überhasteter Aufbruch. Wenn daneben geht, gemütlicher Zusammenbruch.
1: Gemütlicher Zusammenbruch, Alter. Also.

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1: Herzlich willkommen zur neuen Sendung von Mundart Radio stellt vor. Im März 2026 hat mit Stuttgarter Zeitung besucht, um ein Interview zu machen. Mit dabei war auch der Werner Kuhnle, der Fotograf. Da er ja viel rumkommt und auch Schwäbisch schwätzt, habe ich gedacht, frage ihn mal, ob er nicht die eine oder andere Begebenheit zum Thema Mundart erzählen kann.
2: Also Schwäbisch finde ich ein ganz schöner Dialekt. Das ist manchmal, wenn man vielleicht beruflich, ich war früher nicht Fotograf, sondern habe mal im Maschinenanlagenbau gearbeitet, wenn du dann im Ausland bist oder in andere Länder, in andere Bundesländer, na, tust du vielleicht ein bisschen schwer, die verstehen du dann vielleicht nicht so. Eine kleine Story, ich war oft in Asien, in Korea, und da waren wir auch abends mit Kollegen zusammengesessen, mit Deutschen und auch Planer von Korea, und ich habe das auf Englisch dann geschwätzt, und plötzlich klopft mir eine auf die Schulter und sagt, bist du aus Stuttgart? Und so ist das, also selbst im Englischen kommt der Dialekt durch. Und eine Geschichte, also das Fotografieren, das jetzt schon viele, viele Jahre macht, das ist für mich Leidenschaft, und ich habe dann auch wirklich schon tolle Menschen kennengelernt und auch Künstler, und ich glaube, der bekannteste ist eigentlich unser Wolle, den ich mehrmals so auch fotografiert habe, und da war sofort ein Kontakt da, also der hat nie irgendwo arrogant gewirkt und war ganz toll. Und die letzte Begegnung mit ihm, die war im Bräuningerland. Da gab es eine Kunstausstellung, und zwar haben viele, viele Künstler die Eier, die sie kriegt, sind so 1,50 Meter große Plastikeier, die haben die gestalten können, sei es mit Farbe anstreichen, mit Stoffe bekleben, verschiedene Techniken. Und ich war dann 2-3 Mal beim Wolle daheim, weil der in Backnang war und Freiberg nicht so weit weg ist, und habe dann ihn auch ein bisschen intensiver kennengelernt, und das war echt total klasse. Und am Donnerstag vor Karfreitag war dann in Bräuningerland eine Versteigerung, und da sind die Eier dann versteigert worden für einen guten Zweck. Und diese Versteigerung, die ist eigentlich so gut gelaufen, dass damals der Sendermanager gesagt hat, komm, wir sitzen zusammen und trinken noch ein bisschen Osterweile, Osterbierle oder sowas. Und das war dann so eine tolle Stimmung. Ich habe da auch noch ein bisschen fotografiert, und ich bin dann heimgekommen zu meiner Frau und habe gesagt, du, ich habe eine wahnsinnige Idee. Wenn ich einen runden Geburtstag feiere, da frage ich mal der Wolle, ob der kommen wird. Und na, war sie eigentlich auch einverstanden, zufrieden. Und sie hat gesagt, oh, das wäre mal eine gute Idee. Und ich glaube, der Wolle wäre ein bisschen günstiger wie jetzt Downs und so. Und das hätte man irgendwo schön in den Griff gekriegt. Und es war ein super schöner Fototermin. Und dann war es so, am Ostermontag, glaube ich, da war Formel 1 Rennen, und alle 2 Stunden später, nachdem der Renner das vorbei war, ruft eine Bekannte, die da auch bei der Aktion dabei war, die auch künstlerisch tätig war, ruft sie an, ob ich noch die Bilder habe. Dann habe ich für mich gedacht, das war jetzt vor 3 Tagen. Und dann habe ich gesagt, klar habe ich sie. Und dann sagt sie, das ist jetzt auch für mich ein bisschen emotional, ja, der Wolle war verstorben da, der war da, hat das Formel 1 Rennen angeguckt und hat dann, ja, einfach, sein Leben ist zu Ende gegangen. Und jedes Mal, wenn ich im Auto sitze und ich höre da, ich muss die Straßenbahn noch kriegen oder so, das ist einfach emotional, wie jetzt gerade auch.
3: Ja, das glaube ich schon. Wolle war wirklich ein ganz besonderer Mensch. Er hat auch für viele, viele andere Künstler Steigbügelhalter sozusagen gemacht und hat viele auf den Weg gebracht, die heute noch von ihm schwärmen. Also das, da haben wir wirklich einen ganz schweren Verlust erlebt.
2: Und auch, er war ja auch Lehrer. Alles auch, glaube ich, ziemlich lange noch gemacht. Also der hat zwar viele Lieder geschrieben, aber er ist nicht Millionär geworden. Er hat da wirklich kämpfen müssen, aber er hat gekämpft mit Leidenschaft. Ja. Und das war eigentlich schon.
3: Bei ihm hat man gemerkt, dass auch die Mundart eigentlich die Basis ist und dass er wirklich dadurch auch geerdet wird. Also vielen Dank für die tolle Geschichte.
2: Dankeschön, hat mir auch Freude gemacht.

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Thomas Felder hat zusammen mit seiner Tochter Johanna Zeul wieder ein Meisteralbum hingelegt, und zwar heißt das Katzensprung. Es gibt diverse Lieder, die aus Kindersicht auch ganz einfach dargestellt sind, denn es heißt nicht umsonst, kleine Kinder sagen die Wahrheit. Oder sprechen das aus, genauso wie es ist. Und wenn es auch noch so stinkt.

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Entspannen Sie sich. Atmen Sie jetzt tief ein. Lassen Sie es ausströmen. Erspüren Sie Ihr Aurasoma. 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
1: Machen Sie sich da mal keinen Kopf. Das mit dem Loslassen habe ich noch nie kapiert. Und überhaupt geht mir diese ganze Wellness-Faulenzerei granatamäßig auf der Zeiger. Da hocken die in die Sauna rein und schwitzen freiwillig. Zum Schwitzen gang ich in den Wald und mach Holz. Das macht zweimal warm. Aber schwitzen und da dafür noch zahlen? Wenn ihr schwitzen wollt, dann könnt ihr bei mir die Wies mähen, das kriegt ihr umsonst. Aber einfach so schwitzen. Einfach bloß

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0: Sag mal, Guschel, jetzt bin ich noch neulich da bei in der Dumpfinger da oben rumgefahren. Hast du das nicht gesehen, oder?
1: Was gesehen?
0: Na ja, das war der Wahnsinn. Die ganze Straße war versperrt von lauter Traktoren.
1: Ach so, das habe ich gesehen.
0: Na ja, jetzt war, was ist da los?
1: Der Guschel, unter uns.
0: Das ist so, das, was wir produzieren.

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Und das erste Gutzle handelt von einem italienischen Weltstar. Es war das allererste Gutzle, das ich gemacht habe. Einem italienischen Weltstar namens Eros Ramazzotti. Aber dieser Eros Ramazzotti heißt eigentlich Kurt Scheible, hat er eigentlich geheißen. Und der kommt aus Scheuneich. Bei Steinerbrunn ist der geboren. Und hat Kurt Scheible geheißen. Und dieser Kurt Scheible, der ist im Alter von 19 das erste Mal in Sindelfingen ins Eros-Center gegangen. Und da hat er nach 21 oder 22 Ramazzotti einen Allmachtsballerkett. Und seitdem hat er sich den Künstlernamen Eros Ramazzotti gegeben. Hat später dann von Italien aus Weltkarriere gemacht. So unter anderem mit dem Lied Sebastassa una bella canzone. Aber dieses Lied, Sebastassa una bella canzone, ist eigentlich in der Krone in Steinerbrunn entstanden. Das wissen die wenigsten Leute. Auf jeden Fall folgende Situation. Der Eros Ramazzotti hat eine Freundin gehört, die hat Simone Kaiser. Die war aus Steinerbrunn. Und der Eros Ramazzotti wollte der Simone eine Freude machen und hat sie eingeladen in die Krone nach Steinerbrunn zum Essen. Er wollte ihre Freude machen. Jetzt kommen die beiden in die Krone rein und die Simone guckt total komisch. Guckt total irritiert. Irgendwas schien ihr nicht zu passen. Irgendwas hat ihr nicht passt. Worauf der erste Welthit, der erste Gutzle entstanden ist, aus dem dann später der Welthit wiederum entstanden ist, Sebastassa una bella canzone. Aber in dem Fall heißt es natürlich anders, weil es war ja ein Steinerbrunn. Also kurz sehen, wie die Simone guckt und sagt,

0: Linda Kroni, Dankeschön, das war's schon. Die Gusse sind sehr kurz, das habe ich ganz vergessen zu erwähnen.
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0: Freut uns, dass wir heute natürlich in dieser wunderschönen Halle mal spielen dürfen. Hier. Ein kleiner Test an euch. Euer Guide weiterspielen. Von wem? Von Johann Sebastian Bach.
1: Hanoi, das ist von Jethro Tull.
0: Jethro Tull.
1: Ja.
0: Jethro Tull hat nicht nur beim Johann Sebastian geklaut, sondern auch bei mir. Irgend so ein englischer Besatzungssoldat nimmt alles mit. Es ist die Geschichte von einer Dampflok, die nicht mehr anhalten will. Und einer hockt noch im Zug drinnen. Und irgendein so ein Säckler hat die Handbremse geklaut von dem Zug, der hält nicht mehr an. Er kriegt Todesangst und dann wird er tierisch religiös. Er versucht nochmal zu beten. Meint, er könnte nochmal das Vater unser beten, aber er kriegt es nicht mehr auf die Reihe. Allmählich merkt er, dass der alte Mann da oben ihm gar nicht helfen will. Noch schlimmer, ihm vielleicht gar nicht helfen kann. Ziemlich heikle Situation für einen Allmächtigen, oder? Dass aber dieser Engländer, dieser langhaarige Seucher, mein Lied von der Flöte, mit der Flöte von der Dampflok nimmt und mit seiner Querflöte neikotzt, neirotzt, neispuckt, neifurzt, das ist eine Sauerei ohne Gleichen.

0: Scribbleland Band. Machen's gut. Einen schönen Abend noch. Tschüss.
1: 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Vielen Dank, dass ihr da wart.
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0: 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Die folgende Geschichte ist direkt in der Schule passiert. Ich habe es bloß nur in Reime fassen müssen. Eine Schülerin hat vermutlich gesagt, wir schreiben am Montag eine Klassenarbeit. Das macht mir nichts aus, denn ich bin bereit. Ich habe ein pinkes iPhone, das braucht man als Frau. Das verstecke ich am Busen, das merkt ein keine Sau. Sie fragt und will raus, zum Googlen die Frage. Dann ist so ein Test ganz leicht und überhaupt kein Plag. Sie steht auf. Da vibriert der BH und es klingelt der Busen. 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
1: Ja, ich habe vorher gesagt, wir schreiben unsere Geschichte selber. Und da überlegt man immer, mit was kann man den Menschen zum Lachen bringen heutzutage. Und da ist uns Apotheke eingefallen. Weil wir haben in einem Städtle eine kleine Apotheke und da hat so ein netter Apotheker und der erzählt Geschichten. Und da erzählen wir euch jetzt eine davon. Viel Spaß. Heimer, du hast was?
2: Ich verschnaufe hier nämlich.
1: Ja. Ja,
2: du lachst, weil ich bin das ganze Städtle gesprungen. Wenn du so gesprungen wärst, dann hättest du auch nicht mehr verschnaufen. Jetzt.
1: Grüß Gott, Herr...
2: Meier.
1: Meier.
2: Großes M und kleine Eier. Ja.
1: Ja.
2: Gell, so sein.
1: Jetzt, Herr Meier, wie kann ich Ihnen denn helfen?
2: Oh, das ist recht, junge Frau. Ja. Das sieht doch.

0: ja, oder so, ja, ja.
1: Ja, das sind wir schon da.
0: Oh, das ist recht, ja.
1: Natürlich sind wir das. Gucken ja. Sie, eine Pille vor dem Verkehr lädt auch im Alter das Gewehr.
0: Du weißt, wann und nimm ich da mal 4, 5 Stück. Du, noch, hey, ja, noch wird schon einer helfen, gell? Ja, okay. Das ist recht, junge Frau. Ja. Dann sind wir es nachrichten,
1: jawohl,
0: gell?
1: Das wunderbar. Sonst noch ein Wunsch?
0: Ja, Sina, wollte ich Sie fragen, haben Sie so Einlagen in die Hose, ne?
1: Ja.
0: Wisst ihr, wenn man inkompetent ist?
1: Sie meinen Inkontinent.
0: Oder so, ja.
1: Gucken
0: ja.
1: Sie, das haben wir da.
0: Oh, haben Sie
1: diese Größe oder größer?
0: Nein, Sie dann mit der ganzen Packung. Sie mit Sie, das kann man ja immer brauchen.
1: Das brauchen wir immer und, natürlich.
0: Ja, das dann sind wir auch herrichten.
1: Ja, das oh, ja. Ist die, die alles
0: und, das ist recht, junge genau. Frau. Ja. Ah ja, gut,
1: sonst
0: ja.
1: Sonst noch ein Wunsch?
0: Ja, Sie, was ich Sie auch noch fragen wollte, ja. Haben Sie so ein, oh, wie sagt man da, das Schwab sagt, so ein Schmutz? Also ein Schmutz halt.
1: Einen Schmutz?
0: Ein Salb.
1: Ein ja. Salbe, ja, das haben wir da. Ja.
0: Ein Salb.
1: Ja. Für was hätten Sie es denn gebraucht?
0: Zum Einreiben, wenn ja, man wund ist.
1: Ah, da brauchen Sie ja Wund- und Heilsalbe.
0: Ja, oder so,
1: gucken
0: ja.
1: Sie, das
0: so.
1: Habe ich nicht da.
0: Ha, ja,
1: ganz dünn auftragen, die hilft Ihnen.
0: Aber da tut, da tut man eine Portion drauf und dann läuft es. Ja, ja. Genau. Wie heißt es, wie viel hilft viel, gell? Ja. Oder, da, guck, du ihn nicht da, du machst es auch so, gell? Ah ja, sie ist ja. Da, das dann soll man auch herrichten.
1: Genau.
0: Das ist recht, junge Frau.
1: Alles.
0: Ja. Neu, Sie, was ich Sie auch noch fragen
1: noch
0: wollte,
1: ja.
0: Haben Sie etwas für mein Rheumatismus?
1: Haben, für den Rheumatismus?
0: Sie, ja, haben Sie da etwas
1: ja,
0: für...
1: Ja, da haben wir einen Schmerz gegeben. Haben Sie da Schmerzen?
0: Ja, mit dem Reismatis habe ich mal leer.
1: Ja, das ist auch ein altes schwäbisches Wort.
0: Ja, sage ich doch, Reismatis. Ja.
1: Gucken Sie, da haben Sie einen Schmerzgel.
0: Oh ja, oh, ja
1: das
0: dann...
1: Das hilft Ihnen.
0: Ja. Da tue ich auch eine Portion drauf, noch passt
1: so
0: auch, gell?
1: Oh, ja. Ja,
0: das, das dann sind wir auch herrichten,
1: ja, natürlich.
0: Oh, das ist recht, junge Frau.
1: Genau.
0: Ja.
1: Ah,
0: ja.
1: Noch einmal alles.
0: Neu, Sie. Na, wollte ich Sie noch fragen, haben Sie auch, Herrschaft, wie heißt denn das? Ja, genau, Komodome in meiner Größe. Ja.
1: Sie möchten Kondome?
0: Ja, oder so, ja, oder so, ja.
1: In Ihrer Größe?
0: Ha, ja, es hat ja passen, oder? Gell? Ja. Das ist ja blöd, wenn das Ding nicht... Ja, es
1: nein,
0: passt.
1: So viel ich sehe, haben wir das nur in Einheitsgröße.
0: Ja, was gibt's da? Wie viel? Wisst ihr immer? Ja,
1: einzeln gibt's die nicht. Die gibt's in 6, 12 oder 24.
0: 24. So machen wir's, ja.
1: 24 Stück?
0: Ja, ja, so machen wir's, ja. Ja. Gell?
1: Ja, die muss ich Ihnen im Lager holen.
0: Ja, ja, das passt schon, das dann zum Herrichten,
1: ja,
0: gell?
1: Das ist richtig,
0: oh, das ist recht, junge
1: ja.
0: Frau. Oh das ja, das ist gut, ja. Ja.
1: Sonst
0: ja.
1: Noch etwas?
0: Ja, noch wollte ich Sie noch fragen, haben Sie Heftpflaster am Stück?
1: Heftpflaster?
0: Ja,
1: ja, ja, natürlich, das haben wir am Stück, gucken Sie her.
0: Ah, ja.
1: Wenn Ihnen eine Hautfarbe ist.
0: Was gibt's
1: oder
0: da
1: eines,
0: noch?
1: Wenn Sie einen Verband machen.
0: Da nehme ich beides mit, das kann man auch immer brauchen.
1: Ja,
0: gell?
1: Das ja. Hat man wohl
0: das dann sind wir auch herrichten.
1: Ja, das
0: oh, die junge Frau, das ist recht, junge
1: genau.
0: Frau. Ja, das ist recht, ja. Gut, ja.
1: Ja. Sonst noch etwas?
0: Oh ja, noch was ich Sie auch noch fragen wollte. Haben Sie etwas für meinen Blutdruck?
1: Ja, wie hoch ist der denn?
0: Also mein Blutdruck ist auf jeden Fall höher wie meine Rente. Ja. Da braucht es auch nicht viel, gell? Das hast du gleich bei ihr genannt. Ja.
1: Sie, da müssen Sie aber vorher zum Arzt gehen.
0: Ja.
1: Ja, wisst ihr, da brauchen Sie ein Rezept.
0: Ah, ja.
1: Je nach Höhe kriegen Sie da ein anderes Rezept,
0: ja,
1: gell?
0: Ja.
1: Und dann kommen Sie halt wieder her, gell?
0: Das ist recht, junge
1: ja,
0: Frau.
1: So machen wir das.
0: So machen wir das,
1: genau,
0: gell? Dann haue ich alles als ob für den Gott, gell? Ich sage immer, eine gute Zeit und ein gesunder Leib, du noch passt es mitnehmen, gell? Also mach es gut.
1: Halt, Herr.
0: Meier. Großes M und kleine Eier, ja.
1: Sie, jetzt habe ich Ihnen doch alles hergerichtet ja. Und Sie nehmen jetzt gar nichts mit.
0: Oh, das habe ich Ihnen noch gar nicht erklärt. Wissen Sie, es ist so,
1: ja.
0: Ich bin doch jetzt schon 89.
1: Ach was.
0: Ja, ja, du und ich heirat nächste Woche nochmal.
1: Ah, schön, ja.
0: Und dann habe ich gedacht, ich lasse bei Ihnen da in der

0: Theke den Hochzeitstisch machen.
1: Hochzeitstisch. Man glaubt's ja nicht. Ja, das wissen die Jüngeren, da man nicht mehr so, was ein Hochzeitstisch ist. Aber in meinem Alter weiß man das schon noch. Ja, ich sage immer, Alter schützt vor Liebe nicht, gell? Zum Doktor kommt der alte Meier und sagt, ich geb noch lang keine Ruhe, ich hau jetzt bald meine Hochzeitsfeier und gang schon auf die 90 zu. Meine Braut kann's kaum verwarten. Du isch recht rassig, ja, ich weiß. Drum frag ich Sie, Herr Doktor, könnte es schaden, eine Hochzeitsnacht ganz heiß? Der Doktor ringt mit seinen Händen und sagt, mein lieber Meier, das könnte tödlich enden, die Nacht nach so einer Feier. Der Meier nimmt's gelassen und sagt ganz lässig cool, ach was, Herr Doktor, es wird schon passen. Wenn sie das nicht aushält, stirbt sie wohl.

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Jetzt erzähle ich euch, was wir heute getrieben haben. Wir waren auf der Schwäbischen Alb droben und haben ein Wiesli gemäht und dabei drei Kästchen Bier reingezogen. Es ist schon ganz schön anstrengend, die Mäherei, wenn man das so sieht. Aber wenn man das richtig macht und die Sens immer gut durchzieht, von rechts nach links nieder, dann kommt man richtig in den Rhythmus rein. Am Schluss kann man gar nicht mehr aufhören. Mit dem

0: und die junge Philharmonie aus Stuttgart und unsere Nachtigall Simone.
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Herr von Schmemmingen! Am Dienstag letzte Woche hatte ich so einen komischen Bauchschmerz, gell? Also, der tat nicht direkt weh, gell? Es war mehr so ein schmerzfreier Schmerz, gell? Also, ein Ranzerfahrer, ich dachte erst an einen Anflug von Diarrhoe, ja? Also bin ich aufs Klo, ja? Aber nichts, gar nichts, nicht mal viel Wind und nichts, ja? Da kündigt sich ein innerkörperlicher Politikwechsel an, gell? Der Enddarm schreit, ich mach's! Und du traust es ihm zu, ja, und sagst, also, dann los. Und dann beruft er sich auf seine Nebenorgane. Ihm seien die Hände gebunden. Es brauche eine Zweidrittelmehrheit. Die 12 Finger sind ohnehin dagegen. Das Zwerchfell verbiegt sich, wie es gerade will. Und die Hämorrhoiden blockieren grundsätzlich alles, was du ihnen mit auf den Weg gibst. Aus bürokratischer Sicht sei da im Moment gleich überhaupt gar nichts zu machen. Also verlässt du dieses stille Örtchen wieder und musst dir noch nicht mal die Hände waschen. Am Mittwoch wurde es nicht besser, gell? Mit meinem Bauch. Also bin ich zum Arzt, ja, zum Dr. Fliegmeier. Du wieder und musst dir noch nicht mal die Hände

du, ich sag's dir, wir waren beide geschockt, gell, meine Frau und ich, gell, wir wissen jetzt auch nicht, wie wir mit dieser neuen Situation umgehen sollen, gell. Ich meine, meine Frau, sie sehnt sich zurück in ihre Einsamkeit. Sie sagt, ich sei jetzt so viel da und die Dosis mache schließlich das Gift. Ja? Aber um ihr ihre benötigten Freiraum zu lassen, ja, und um meine neu gewonnene Zuneigung zu kanalisieren, habe ich eine bahnbrechende Idee gehabt. Gell? Ich sag's Ihnen gerade raus, ich habe ihr ein Liebeslied geschrieben. Gell? Jetzt sagen Sie vielleicht, ja, gute Idee, David Berlinghoff, aber Liebeslieder gibt's doch wie Sand am Meer. Nein, nein, nein, nein, nein. Ja, ich muss dazu sagen, ich habe ihr das weltweit allererste bayerisch-schwäbische Liebeslied geschrieben. Ja? Weil es ist nämlich so, ich meine, Sie in Memmingen wissen das. Ja? Der bayerische Schwabe, ja, er wurde doch bei der Gefühlsäußerung in der Öffentlichkeit noch gar nie beobachtet. Ja? Also es ist ähnlich wie beim Pottwal, der sich zur Paarung in ungeheure Tiefen zurückzieht. Man hat's noch nie gesehen. Ja? Ich meine, nehmen Sie mich, gell, als mich meine Frau vor einer Weile fragt, ja, ob ich mit ihr Doktorspielchen spiele. Doktorspielchen, gell? Habe ich gesagt, ja, freilich. Gell? Hab sie erst mal 2 Stunden vorm Schlafzimmer warten lassen. Gell? Ja. Nein, weißt du, Entschuldigung, ja? Entschuldigung, die ist doch nicht privat versichert. Gell? Nein, aber ich habe mich extra für Sie, ja, in die tiefsten Tiefen meines Gefühlsozeans hervorgewagt, ja, und habe ihr das weltweit erste bayerisch-schwäbische Liebeslied geschrieben und das würde ich Ihnen jetzt vorspielen. Ja. Ich muss Sie allerdings vorwarnen, ja, dieses Lied, es ist unglaublich romantisch. Ja. Also, wenn Sie mit Ihrem Partner da sind, ja, nehmen Sie sich bei der Hand, ja, oder nehmen Sie sich ein Zimmer. Also, es sind wirklich... Es kann bei diesem Lied alles passieren. Also es wird unglaublich romantisch gleich. Vielleicht können wir die Saalbeleuchtung ein bisschen an die romantische Grundstimmung anpassen, die hier gleich entsteht. Dann spiele ich es Ihnen jetzt vor. Das weltweit erste bayerisch-schwäbische Liebeslied.

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0: Vielen Dank.
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2: Da sind wir wieder, nachdem wir ein bisschen länger hin warten müssen, ist hier die nächste Folge von unserem Podcastle. Hallo Axel.
3: Hallo Florian, grüße dich. Lang nichts mehr von dir gehört. Du warst lang weg aus meinem Leben. Du warst im Urlaub.
2: Ja, ich habe mich einfach mal kurz zur Erholung begeben.
3: Richtung Süden, das weiß ich noch, nach Italien, aber dann ist irgendwie sämtliche Spuren sind dann von dir verschollen gewesen.
2: Erzähl mal. Ich habe mich im Sand eingraben und habe einfach den Herrgott in gutem Maß sein lassen und jetzt bin ich erholt wieder zurück und dann haben wir gesagt, jetzt müssen wir dringend wieder eine Folge aufnehmen. Wir wissen bloß noch nicht, über was wir eigentlich schwätzen sollen.
3: Doch, Moment mal, du warst im Urlaub, ich war in dem Urlaub. Du erzählst mir jetzt, wo du warst und was du da drüber hast. Sand, das heißt, du warst tatsächlich am Meer, am Strand, oder wie?
2: Ich war unter anderem auch am Meer.
3: Mhm. Und wo genau?
2: In der Toskana.
3: In der Toskana? Du musst ganz ehrlich sagen, ich weiß nicht, was du gerade tust. Hinter Hanne neben mir eine Bierdose stehen. Und die erinnere mich jetzt gerade an der schiefe Turm von Pisa.
2: Da war ich auch.
3: Ernsthaft?
2: Ja, da war ich auch. Ja, jetzt. Und Pisa, weißt du, Pisa? Auf Deutsch, wir waren in Pinkeln.
3: Was war jetzt das? Ich hoffe jetzt nicht, dass es dein Hosenlader war. Warst du da? Hast du auch Fläschchen aufgemacht?
2: Ja, wenn du mit einer Dose kommst.
3: Hast du schnell
2: also das Bier? Ich habe aber keins aus Italien mitgebracht, sondern eins aus dem Ländle.
3: Ja, dann stoßen wir mal an. Prost. Mhm. Ah, schon viel besser. Also gut, ihr wart in Pisa. Warst du auf dem Turm drauf?
2: Nein. Also in Pisa vor dem schiefen Turm, da ist eine Menschenansammlung, da ist quasi Vase und Dreck dagegen. Und man sieht den eigentlich kaum. Vor lauter Touris, die komische Pose machen, dass man auf dem Bildle nachher sieht, wie die den schiefen Turm versuchen aufzufangen. Mhm. Also die Idee, dass man den schiefen Turm angucken könnte, haben wir nicht so exklusiv gehabt. Und das trübt dann, finde ich, fast so ein bisschen, wenn man so, da kommt man sich vor wie so Ameis.
3: Hat an dir gekämpft mit eurem kleinen Husle?
2: Ja, aber nicht in Pisa. Aber man war da ein bisschen südlich von Pisa. Da gab es einen hübschen Campingplatz mit einem Pinienwald. Und da konnte man einfach, sagen wir mal, nichts machen. Ich habe dich ja vorher gefragt, was hast du in der Zeit gemacht?
3: Im Vergleich zu dir, in meinem Urlaub habe ich auch nichts gemacht. Bloß habe ich es halt billiger nichts gemacht, weil ich war daheim und habe daheim nichts gemacht. Das ist ein wenig günstiger gewesen. Und ich habe keinen Sand zwischen der Zeit erkannt.
2: Ich habe ein paar Ladungen Sand mit heimgebracht, die habe ich aus meinem Auto inzwischen wieder rausgekehrt.
3: Sandmännchen, du. Und wir haben euch ernährt, erzählt mal, ich war schon ewig nicht mehr beim Camper, haben wir mit dem Gaskocher, Kochrezenter ins Restaurant gegangen.
2: Ja, das ist ganz komfortabel, beides. Und da kannst du ja wahnsinnig viel eigentlich machen auf so einem Campingplatz.
3: Du machst
2: deinen Kocher an.
3: Aha. Und dann?
2: Und da kannst du ja allerhand, also du könntest quasi auch Linse mit Spätzle auf dem Campingplatz kochen.
3: Könntest, das heißt, du hast es nicht gemacht.
2: Ich habe es kurz überlegt tatsächlich, aber dann war ich irgendwie doch zu faul.
3: Oh.
2: Weil da braucht man dann ja doch arg viel Equipment, das musst du dann ja alles dann wieder zum Spüler tragen und dann musst du wieder zurück und du weißt doch, man muss doch im Urlaub auch mal einfach faul sein.
3: Das heißt, ihr halt wahr kocht?
2: Wir haben mal grillt, wir haben mal Reis mit Kokos und weiß nicht was gemacht. Also es war natürlich fast jeden Tag Nudeln, das ist ja klar, weil wir waren ja in Italien.
3: Euer Reis ist auch kein
2: Risotto, ja. Risotto, genau, haben wir auch gemacht.
3: Wobei ich glaube, Kokosnüsse wachsen nicht in Italien. Es war so nicht ein rein italienisches Gericht, aber egal, sei es einfach.
2: Und natürlich die echt schwäbische Pizza.
3: Mhm.
2: Das wäre doch eher. Und die schwätzt genauso schwäbisch wie bei uns, die Ober, wenn du Pizza bestellst, dann sagen die Buonasera und dann frage die auch, va bene? Und dann sage ich ein Ober, keine Ahnung.
3: Va bene Italiener, va bene, ja Schwab.
2: Genau.
3: Wie war das Wetter?
2: Das war gemischt, also es war besser als bei euch in der Zeit, aber es war meistens okay.
3: Campingplatz voll sei?
2: Und nicht ganz, aber wir waren nicht allein.
3: Wart auch Schwaber unterwegs da unten?
2: Natürlich.
3: Also außer euch halt. Du
2: triffst überall.
3: Echt, okay. Aus welcher Gegend?
2: Stuttgart. Gut, aus Stuttgart kommen im Urlaub ja immer alle Schwaber, weil wenn man die fragt, wo kommen die her? Stuttgart. Woher genau? Und dann sagen die, Gebinge. Reutlingen, Heilbronn, alles Stuttgart. Da waren aber auch welche aus Ravensburg und mit BL-Kennzeichen und so.
3: Ah, aus meiner Heimat, gut. Mahninger.
2: Ja, war auch welche gesehen.
3: Ich habe mit ihnen geschwätzt, aber vielleicht war ich wieder so schüchtern.
2: Ich habe mich nicht verstanden.
3: Ich bin dann mit italienischem Schwäbisch. Ja, das kann ich nachvollziehen. Ich hätte auch meine Probleme manchmal. Aber. Also was hast du jetzt in Italien gemacht, was mit am Bodensee machen kann?
2: Nix. Gar nichts.
3: Okay, du hättest jetzt auch in der Boden.
2: Ich bin mit dem Hund. Ich bin rumgestrackt am Strand. Beim Bodensee sagst du immer, wenn ich den See sehe, brauche ich mehr, mehr.
3: Genau.
2: Und das wäre also letztlich auch alles am Bodensee gegangen.
3: Okay, gut, dann bin ich beruhigt.
2: Das bis auf das, wenn du dann rauskommst und alles salzig schmeckt, das kriegst du am Bodensee nicht so einfach hin. Da brauchst du dann einen Salzstreuer hinterher.
3: Also ich kenne jemanden, der fährt schon seit Jahren, wenn nicht gar Jahrzehnten, jedes Jahr fährt er auf der gleichen Campingplatz bei Venedig, ich weiß nicht, 2 oder 3 Wochen lang und die verlassen dann in der Zeit nicht ein einziges Mal, außer mit der Heimfahrt wieder diesen Campingplatz. Die essen die gehen dort den Strand, die nutzen dort die Infrastruktur. Ich finde es ein wenig schräg, aber ich wollte wissen, ob du da vielleicht ein bisschen kreativer und offener warst.
2: Also wir sind ja zum Beispiel nicht ganz direkt dahin gefahren, sondern haben uns unterwegs auch schon ein bisschen was angeguckt. Und zum Beispiel, wir haben gleich mal angefangen am Comer See.
3: Ah.
2: Como, das ist jetzt nicht Schwäbisch, sondern ist Französisch. Como, ça va. Immerhin hat der Hansi Müller früher dort mal Fußball gespielt.
3: Da wohnt nicht viel, ich glaube, da wohnt nicht. Der George Clooney, hat ich mal gedacht, wohnt am Comer See. Letztes Jahr eine Gläser. Ist
2: auch so ein alter Schwab.
3: George Clooney, absolut.
2: Ist das nicht der mit dem Capsules-Café?
3: Ja, genau. Also, siehst
2: du. Der Erfinder vom Capsules-Café
3: ist der George Clooney. Und wer jetzt auch dort wohnt, hat ja auch gewusst. Adriano Celentano, auch ein richtiger Urschwab. Azzurro. Richtig das schwäbische Wort für blau, genau. Ich finde es wunderschön. Dir ist da niemand begegnet. Oder haben wir dich für einen prominenten Kalter vielleicht fort?
2: Nö.
3: Vielleicht hätte ich dich gerade mit dem George Clooney verwechselt. Hätte ja sein können.
2: Ich glaube, das könnte höchstens sein, wenn man ganz nah an die Espresso-Tasse zoomt.
3: Siehst du. Die Körperhaltung. Also kommen wir sehen, da sind wir nachgefahren bis zum Schieferturm von Pisa.
2: Die italienischen Orte, die wecken bei mir immer so ein bisschen schwäbischen Sprachgebrauch. Wenn ich jetzt zum Beispiel bei Como gibt es so einen Ort, der heißt Camalada. Also da war ich gleich auf der Suche, wo mein Handy da reinstecken kann. Camalada. Oder Parma ist nicht schwäbisch. Parma
3: ein Schäferschwätzer. Parma. Wieso drauf vorbeigefahren, da gibt es
2: doch Käse. Oder La Spezia. Du, Axel, bist ja mein Spezi und wenn du jetzt aber eine Frau wärst oder sich so fühle, Dätsch oder so, dann müssen wir das ja gendern und dann wäre das ja La Spezia.
3: Mhm. Oder nicht? Ich weiß es nicht. Das
2: und weißt du, wo ich auch vorbeigefahren bin? Bei dem Marmor. Mhm. Carrara.
3: Kennst du Carrera?
2: Kannst du auch der Carrara holen? Das machen die nicht. Die fahren dann mit dem Karren auf und holen dann der Steuerra. Aber Carrara. Ist auch schwäbisch, oder nicht?
3: Ja, kann man so sehen. Hast du, warte mal, wenn das Marmor-Ding interessiert mich, jetzt waren die da so ein Marmorsteuerbruch?
2: Nein. Wir sind bloß dran vorbeigefahren, haben sie gesehen.
3: Du bist Ibra vorbeigefahren, irgendwie das Gefühl, dass deine Bremse drehen funktioniert. Könnte es sein.
2: Oder dass ich war ja auch bloß zu faul zum Aussteigen.
3: So ist das mal in Australien gegangen. Da bin ich mit dem Bus nach Copper Valley, nein, wie heißt das nochmal? Nein, Copper
2: Weiler.
3: Nein.
2: Das ist gleich der Hände bei uns.
3: Wie heißt denn noch? Mir hat es ja schon mal davon gehört, wenn im Podcast was wieder nicht eingefallen. Ah, Copper, wie heißt denn das nochmal?
2: Copperfield.
3: Nein, Copper Patty. Wo sie, weißt du, in so Erdhöhle da wohnt, wie so heiß ist. Da wird opal geschoben. Da gab es auch Jugendherberg in Erdhöhle. Und ich bin dann hergefahren mit dem Bus, weiß ich, Meile über Meile. Und dann sind wir da gestanden, dann haben wir die Landschaft schon aus dem Bus angeguckt und dachte, hey, wo ist jetzt auch? Ich bleib hocken und fahr weiter. Jetzt im Nachhinein bereisen, dass sie da in Copper Patty einmal übernachtet haben in so einer Art Höhle. Aber so ist das halt, wenn man faul ist. Also ich kann es nachvollziehen, dass man einfach mal gern hocken bleibt.
2: Es gibt ja übrigens auch Alp in Italien. Also Alp A.
3: Alp A?
2: Ja, Alp A. Es gibt einen Ort, der heißt Albänge.
3: Wie jetzt?
2: Ich finde, das klingt schon echt schwäbisch.
3: Ohne Albänge.
2: Also man spricht es wahrscheinlich Albenga oder so, aber es heißt Albänge.
3: Hast du das fotografiert?
2: Ich kann dir einen Screenshot von Google Maps schicken.
3: Das kann ich selber. Aber doch, das hört sich interessant an. Wie viel Leute war er? Zu zweit, zu dritt?
0: Zwei plus Hund.
3: Plus Hund, oh ja gut, der braucht auch Platz.
0: Der Hugo muss auch dahin. Das ist ein Italiener, der muss ja wieder mal in die Heimat.
3: Ist echt ein Italiener?
0: Wenn der Sand sieht, dann, ja, ja, der dreht dann total durch. Und wenn du da an dem sandigen Platz siehst, dann kommst du ab und zu mal vor wie ein paniert Schnitzel. Weil der Hund macht sich immer so Löcher, bevor er sich hinlegt. Und dann fliegt wieder mal irgendeine Ladung Sand durch die Gegend.
3: Hast du, wie sind denn die war die am Essen im Restaurant, wie sind die Preise eigentlich?
0: Im Prinzip ein bisschen ähnlich wie bei uns, also je nachdem, wo du natürlich hingehst.
3: Okay, nun ist ja schon immer wieder öfters die letzte Jahr, dass die Preise sich jetzt doch annähern mit unserer Preise.
0: Aber apropos billig ist der Kaffee.
3: Ah, das haben wir auch schon markiert. Ist das tatsächlich so?
0: Ja, kostet 1 Euro oder 1,50 Euro.
3: Aber, Jesus Gott, das kriegst du bei uns ja nirgends mehr, am Automat vielleicht. Oder ist fair. Bier, Alkoholiker, Getränke, Wein und so?
0: Gibt's auch.
3: Preise. Du hast halt so viel getrunken, dass du nicht wisst, dass du eine Zahl hast.
0: Genau. Das ist
3: stimmt so.
0: Nee, auch, tatsächlich auch ähnlich wie bei uns.
3: Muss man wieder Urlaub machen. Ich muss mal wieder raus hier aus dem Ländle, ins Ausländle.
0: Es gab auch Weißbier. Bira Weiß hieß das gleich.
3: Süß.
0: Hast du dann irgendwie Paulaner gekriegt oder so?
3: Geil. Oh, apropos Paulaner und hohe Preise. Jetzt hat ja das Oktoberfest angefangen mit diesen Maßpreisen.
0: Also aber was her, interessiert uns Schwabes Oktoberfest?
3: Genau.
0: Das Cannstatter Volksfest auf dem Wasen losgeht.
3: Genau, die Kurve wollte ich ziemlich kriegen. Du als Cannstatter, weißt du, wie die Maßpreise sind in Bad Cannstatt dieses Jahr?
0: Ich habe als alter Schwab habe ich schon ein Sonderangebot und mir kriegt für, weiß nicht was, 20 Euro kriegst zwei Maß und einen Gockel oder sowas. Das geht dann.
3: Moment, für 20 Euro, zwei Maß und eine
0: vielleicht Gurke. War es 25.
4: Okay. Ich will mal zahlen. 44.
0: 22 Euro pro Person. Ich habe mal Soufflöse heute dabei.
3: Ja, das ist gut so. Du, oh ja, 22 Euro, sie 44. Okay, also der Wahrheitsgehalt. Ja,
0: das ist für zwei Leute.
3: Der
0: ich habe schon mathematisch weitergedreht.
3: Der Wahrheitsgehalt einer Aussage, wo man echt immer hinterfragen. Das ist gut, dass der Frau im Hintergrund ist. Das beruhigt mich jetzt echt. Da wurde ich nicht gelinkt von dir.
0: Du willst von mir verlinkt werden?
3: Ja, eher verlinkt als
0: QR-Code. Ich kann dir einen QR-Code auf der Ranze beppen.
3: Du weißt, ich bin eine große Ranze, da brauchst du viele Stifte, gell? Also nur so zur Info und so, da bin ich schon wieder dran. Aber auf jeden Fall ist okay. Die Frage jetzt ja schon erledigt. Ihr habt Gutscheine gekauft oder halt Eintrittskarte, sprich ihr gegangen? Na.
0: Ja, als Cannstatter muss man mindestens einmal auf der Vase.
3: Das Blöde, was mir eigentlich immer so fest erstört, ich war immer auf dem Oktoberfest, wenn der aufs Klo muss gebrannt sah. Und da steht eine Riesenschlange, das ist die Hölle. Na mal die Bierpreise beiseite, das sagen wir ja freiwillig, aber du musst es ja nachher auch wieder brunzen und los wäre. Das hat mich abgeschreckt. Wenn du dringend aufs Klo musst, dann musst du erst durch die Leitdore drücken, dann stehst du Schlange. Das war halt auf der Wiese. Ich weiß nicht, wie es im Wasser dann ist.
0: Du sagst ja immerhin auf dem Wasen, das ist ja schon mal gut, weil man hört hier, da dreht es einem immer die Fußnägel schon hoch, wenn dann die Leute sagen, ich gehe heute auf die Wasen.
3: Das sagst, so, die Vasen,
0: das ist so ein Ding, da stopft man normal Blumen rein, aber das heißt der Vase, das ist ein Platz.
3: Kommt aber also
0: wenn du dann im Radio hörst, der Vasen endet am so und so vielten Oktober, der endet an der König-Karls-Brück, das ist ein Platz, Leute. Das Fest heißt Cannstatter Volksfest und das findet statt auf dem Vase.
3: Aber Vase kommt ja ursprünglich von Wiese, oder?
0: Ja, im Prinzip ist ein Rasen, so ein Überschwemmungsgebiet, dass wenn der Neckar überläuft, dass da halt nicht gleich in die Häuser reinsaut, haben sie da halt ein bisschen Platz gelassen und das hat man dann irgendwie Vase genannt.
3: Ah, okay. Aber um diesen Vase
0: jetzt auch... Und dann ja, darf man auch auf dem Vase kein Händel bestellen, weil wenn man im Schwäbischen Händel will, dann kriegt man aufs Maul.
3: Ja, das stimmt. Ich hätte gern zwei Händel.
0: Das heißt Gegele bei
3: uns. Gegele, ja. Gängele. Was man aber auch noch über der Vase sagen muss, der ist ja deutlich älter wie die Wiese, gell? Den gab es ja schon vor dem Oktoberfest. Das Cannstatter Volksfest. Dachte ich.
0: Das müsste ich jetzt googeln. Also das Cannstatter Volksfest gibt es seit 1818.
3: Ich bin mir ziemlich
0: da
3: sicher.
0: Da hat der damalige König, der König Wilhelm I., jetzt kann ich mal ein bisschen rumstrunzen hier, hat zur Ermunterung des Volkes und zur Unterstützung der Landwirtschaft hat er ein landwirtschaftliches Fest gegründet. Und das gibt's, das weiß ich, seit 1818. Aber ich gebe es mal geschwind ein.
3: Ich habe gerade googelt. Ich habe Blödsinn geschwätzt. Hier steht, dass Oktoberfest geht auf das Jahr 1810 zurück. Und der Cannstatter Volksfest um 1818. Also ist der Cannstatter Vase 8 Jahre jünger. Das, und den haben wir anscheinend.
0: Also das Fest,
3: genau. Ja, das, genau. Das haben wir es erstmal gefeiert, um ein, um das Ende einer Hungersnot zu markieren. Hat es gegelige wahrscheinlich an dem Tag. Ja, aber woher habe ich dieses Kehr? In irgendwas aber denkt, dass der Vase was besonders ist im Vergleich zum Oktoberfest.
2: Also was der Vase mehr hat tatsächlich, ist, also wenn man es nur an den Möglichkeiten nimmt, was man da so machen kann, ja, da hat der Vase sogar mehr Auswahl. Also die haben zum Beispiel mehr Karussells und Schausteller.
3: Ah, okay,
2: na, was und die auf ja, der Wiesn gibt es halt mehr Bierzelt und Remi-Demi.
3: Ja gut, da irgendwas war besonders, irgendwie das wäre älter, schade eigentlich. Aber gut, dann ist es halt so, das ist ja Kopf durchgesprungen. Aber dafür geht es
2: leer. Kein Mensch will älter sein. Wir sind viel jünger als die auf der Wiesn da.
3: Ja gut, das ist recht. Das kommt immer
2: die auf die, Dackel da.
3: Die Perspektive drauf an. Wie ist denn das? Du kennst dich doch da ein bisschen aus als Cannstatter. Die Bayern haben ja immer ihre Lederhose und kommen dann in ihre Originaltracht. Also was, mit was für einer Tracht müsstet eigentlich die Cannstatter kommen, wenn sie eine Originaltracht tragen würdet?
2: Ob die Münchner tatsächlich Originaltrachten anhängen, das wage ich ja zu bezweifeln, weil das ja alles nur so stilisierte Trachten sind. Das ist halt eine Lederhose und da haben sie womöglich nur karierte Hemdmittel an. Und man kann sich das angucken, da ist ja jedes Jahr der wunderschöne Cannstatter Volksfestumzug. Da kommen so rund 100 Gruppen und ich weiß nicht, wie viele Trachtengruppen, da sieht man auch so ganz original schwäbische Trachten. Die sind aber natürlich genauso unterschiedlich, wie bayerische Trachten auch unterschiedlich sind. Es gibt ja nicht die eine bayerische Tracht oder die schwäbische Tracht, sondern das sind halt von Örtle zu Örtle ganz unterschiedliche und ein nur am Rande was damit zu tun, was dann nachher die Leute auf dem Wasser oder auf der Wiesn anhaben.
3: Aber du als muss es wiederholen, damit es Leute mal genau wahrnehmen. Du als Original Cannstatter, du kannst doch jetzt bestimmt sagen, wie war denn das vor 30, 40 Jahren mit dieser ganzen Trachte auf dem Cannstatter Volksfest? Die gab es ja vorher nicht so in dieser Menge, wie sie heitragen wird. Oder da ist mir da.
2: Dass man vor 30 Jahre, keine Ahnung, das eher selten gesehen hat, das stimmt schon. Also man hat sich vielleicht auch schon früher hübsch rausputzt, um aufs Fest zu gehen, das schon. Aber dass man dann irgendeine Lederhose anzogen hat, das hat sich irgendwann mal ergeben, da hat einer der großen Wirte hat da Aktion gemacht und hat gesagt, wer bei mir mit Tracht oder Lederhose kommt, der kriegt irgendwie ein Freibier, keine Ahnung. Und dann hat sich das so langsam etabliert.
3: Ach so, okay.
2: Und irgendwann mal ist jetzt ist fast schon immer wegzudenken. Also in der Zeit, selbst wenn du nicht aufs Volksfest gehst, dann triffst du trotzdem irgendwo in der Stadt irgendjemand, der mit Lederhose irgendwie gerade nachfährt oder der dann irgendwo betrunken aus der S-Bahn wieder raustorchelt.
3: Ich erinnere mich immer noch dran, wo ich früher noch auf so Festzelter-Gedöns Veranstaltungen unterwegs war. Da hat es eigentlich immer dann früher oder später gewalttätige Schlägerei gegeben. Und jetzt, wenn mich mal interessiere, diese Trachte und Trachtprügel, hast du da irgendwie Ahnung, wie so Trachtprügel, hängt das irgendwie da damit zusammen?
2: Jetzt, wo du sagst, könnte ich mir das gut vorstellen, ja.
3: Dass die im anderen nach dem Leben trachtet.
2: Du meinst, von der Trachtprügel bis zur Prügeltracht ist es nicht weit.
3: Ja, hängt das, müssen wir mal recherchieren, ob das zusammenhängt.
2: Was gibt es denn da bei euch so für Festl auf dem Land da draußen?
3: Ach, leider nicht mehr so viel. Ich in letzter Woche mitgekriegt, da war auf der einsamen Alp irgendwo das Sichelhängefest. Das hören wir immer wieder, Traditionsfest. Und das muss gut gewesen sein. Ich hätte ein paar Leute kennen, wo dort waren, also muss gut Party gewesen sein. Ja, und sonst gibt es halt.
2: Was heißt das Sichelhänge? Das ist doch irgendwie, hat doch irgendwas mit der Sichel, dass man wahrscheinlich da irgendwie das Korn oder was auch immer abgesägt hat, oder? Woher kommt das?
3: Guck mal, was das Sichelhänge ist. Da, Wikipedia. Oh Jesus Gott. Sichelhänge, auch Sichelegge oder Sichelhängeze genannt. Oh Jesus Gott, Sichelhängeze. Ja, Schwabisch. Ist ein Erntefest, das vor allem in Süddeutschland so genannt wurde.
2: Volksfest ist aber Erntefest. Was mir auch gefällt bei uns, ist Fellbacher Herbst. Das ist auch im ja, Prinzip
3: ein Erntefest.
2: Ein bisschen Wein. Kleiner, aber weinlastig, ja klar. Im Sommer war ich, weißt du, hast schon mal gehört, Mark Gröningen, Schäferlauf?
3: Ja, ja, der ist bekannt. Ich kenne es halt nur, wenn es im Fernsehen überkommt, ist in der Landesschau oder so. Aber
2: ja, aber das ist total nettes Festle, was die da machen. Also davon abgesehen, dass das ein witziger Wettbewerb ist, wenn da die Schäfersleute, da muss ja irgendwie mit dem Schäfereiberuf zu tun haben und muss da irgendwie entweder Tochter oder Sohn von irgendeiner Schäfersfamilie sein.
3: Sagen
2: oder
3: damit, zumindest
2: mal Schäfer-Azubi.
3: Oder du bist ein Schafsäckel.
2: Und dann darfst du da bei dem...
3: Als Schafsäckel. Ich mir zwei hätte gute Chance.
2: Also, ja, das sollte man mal hin.
3: Als Schafsäckel aufstellen zum Namen.
0: Wir bewerben uns nächstes Jahr im Mark Röning als Schafsäckel.
3: Genau, das ist dann der Schafsäckellauf, der kommt ganz zum Schluss.
0: Aber Toslaber doof. Über das Doppelfeld rennen.
3: Ja, du bist eh schneller wie ich, aber ich mache mir Flurschaden. Ich acke gleich oben im Rennen, wie so ein Wildsau, wo nach Futter sucht.
0: Nach 50 Metern muss man dich ausgraben, oder?
3: Ja. Ich habe Kopfkino. Oh, das kriege ich Gänsehaut. Aber nur, weil das Bier gleich leer ist. Und die können zwar jetzt mehr haben.
0: Ach so, ich schon dachte, du wärst allergisch gegen Radler.
3: Nein, ich bin allergisch gegen das, dass es das Letzte ist und das Einzige, was ich im Haus getan habe.
0: Ah je, und Tankstelle hat schon zu.
3: Merke Tankstelle, ich wohne auf der Alp. da tankst du einmal, wenn du irgendwo im Unterland bist, Zreitlinge oder so, und dann musst du es heben eine Woche. Nee, Quatsch, aber ich müsste jetzt sehr 50 Kilometer fahren zum Tanken. Ich kann nicht zu einer Tanke laufen. Wie ihr das so kennt.
0: Was können wir denn jetzt die Leute in Aussicht stellen, dass wir das nächste Mal vielleicht wieder ein bisschen mehr Content bringen, weißt du, so ein bisschen mehr so Wissenswertes über das Schwabeländle, damit es zu unserem Titel besser passt.
3: Was geht ja über so ein Schwabeländle, es geht ja darum, dass wir Schwäbisch schwätzen. Das ist ja auch Kulturgut, Schwäbisch zum Schwätzen, weil es nur über Schwabeländle kennt, auch mal irgendwann langweilig sein. Oder nur über schwäbisches Essen zum Schwätzen, weiß ich, weil über Bauchspeck in der Linse drin. Kann man auch drüber diskutieren.
0: Ja, Hoffi kriegst du schon wieder Hunger.
3: Jetzt, warum du sagst, scheint das Bild
0: ja,
3: auch
0: wieder. Ja,
3: das
0: nicht
3: Bild,
0: immer.
3: Ja, kriege ich auch Hunger.
0: Was wenn anderes? Wenn man halt dauernd über Essen schwätzen täte, dann hätten die Leute immer eine Pfütze in der Gosch.
3: Das ist auch gut, weil das dann wir nicht. Aber wir wollten doch mal über schwäbische Prominente, so wie über der Karl Lemmle und die Gründung von Hollywood und solche Sachen. Spezielle Promis, die die Welt bewegt haben.
0: Da fallen uns ein paar ein, da werden wir sehen, was uns alles einfällt. Und
3: ja,
0: wenn euch irgendwas einfällt, könntet ihr uns ja irgendwas auch zurückschreiben und sagen, macht mal was über den oder über jenes. Wir sind ja interaktiv, wenn man so will.
3: Hast du jetzt interaktiv oder interaktiv gesagt?
0: Du meinst, das Netz der netten Inder bietet mehrere Möglichkeiten,
3: ich glaube, das so
0: interaktiv zu sein.
3: Aber jetzt komme ich schon aufs Essen. Ich muss mal indisch essen gehen. Ich war noch nie indisch essen.
0: Du darfst einen Fehler nicht machen beim indisch essen. Irgendwas bestellen, was scharf ist.
3: Ah, da bin ich allergisch dagegen. In Sigmaringen gibt es einen Inder. Da muss man nach Sigmaringen gehen. Oh, Sigmaringen, Semmeringen, wollte man auch mal was machen. Das würde ja sogar passen mit dem indischen Restaurant am Besuchen oder so.
0: Dann gehen wir zusammen nach indisch essen in Semmeringen.
3: Oh, das wär's doch, oder?
0: Taj Mahal in Semmeringen.
3: Ah, du touch mein Hall, also touch mein Hall. Also jetzt wird's hier touch me, I wanna feel your body. So, jetzt kommen wir aber zurück auf, wo sind wir stecken geblieben, über prominente Schwaben. Genau, und dass die Zuhörer unserer Bitte auch uns was zukommen lassen, wenn sie eine Idee haben, über welche prominente Schwabe, die Welt bewegt sind, so wie das wie zum Beispiel Roland Emmerich oder so, mit Independence Day und solche Filme. Ja, dass man über solche Menschen reden können und uns unterhalten. Schickt uns doch über Facebook was, wo ihr den Podcast hört, oder über YouTube, da haben wir sie auch gehostet. Kann mir ja was in die Kommentare reinschreiben.
0: Wo haben wir rumgehostet?
3: Gehostet. Wir hostet ja unseren Podcast immer irgendwo.
0: Also, wir machen jetzt nächstes Mal was über den Taj Mahal Schwäbisch Hall und
3: der Karl Lemmle
0: Semmering.
3: Ja.
0: Damit man wieder irgendwas vor Ort macht. Wie damals, als man versucht, in der engsten Straße der Welt ein Durchkommen zu finden.
3: Oh, da wird irgendwann noch mein Lebensziel, dass ich da irgendwann mal durchpasse. So schmissen wir die Häuser
0: mit verschieben. Mit Anlauf klappt
3: so schmissen wir die Häuser verschieben.
0: Ja, dann gucken wir mal. Jetzt haben wir lang genug ausgehalten mit uns zwei Dackel. Ja. Mit unserer Logorö.
3: Hat das nicht was mit Ausscheidungen zu tun?
0: Doch, weil du kennst ja Diarö.
3: Ja, genau.
0: Also wenn da so einfach so ein Fluss rauskommt, wo du dann einfach die ganze Zeit und wenn das weiter oben rauskommt, dann wäre das ja Logorö.
3: Also quasi Kotze.
0: Nein. Sprechdurchfall.
3: Also, Sigeli. Ja, also gut. Dann war das jetzt Aufruf an unsere Zuhörer, dass sie interaktiv mit uns jetzt und in Zukunft zusammenarbeiten.
0: Yippie!
3: Bis zum nächsten Mal. Macht's gut, tschüss und ade.
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Refrain und Refrain kommt bestimmt noch irgendwie. Ich bin dafür, dass wir jetzt einfach mal ein Solo einbauen. Ja! Ein Solo. Oh, ein schöner Solo. Gib alles. Das wird jetzt ein Refrain rein, aber den habe ich noch nicht. Wird aber kommen, ich bin mir sicher.

0: Sie, sagen Sie, sind Sie schon mal mit dem Zug von Rädlingen nach Stuttgart gefahren?
1: Ich sag Ihnen, also wir, die Mönche, wir machen ja einmal im Jahr einen Betriebsausflug mit unseren Frauen. Und letztes Jahr, da waren wir in Cannstatt in so einem Klosterzirkus. Und Sie, die Eintrittskarte von dem Klosterzirkus, die gelten auch als Fahrkarte für den Zug, haben Sie das gewusst? Ha, da haben wir gesagt, fahren wir mit dem Zug, ist doch klar, kann man was trinken.
0: Also Sie, sind Sie schon mal mit solchen Eintrittskarten Zug gefahren? Ich sag...
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0: geltet wirklich
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1: aber
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1: Metzingen.
0: Und haarscharf,
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1: Päp
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0: Ferrikin
1: grad
0: zum Bussen nicht bis.
1: Der
0: Schalter, der ist leer. Ein Automat muss her. Von Metzingen nach Bempflingen, ein Fahrkart, das geht schwer. Der Automat ist groß, mir tippet virtuos. Der nächste Zug fährt gerade vorbei,
1: mir tippet alles ein.
0: Abfahrtsort Metzingen,
1: Ankunftsort
0: Bimpflingen,
1: Wohnort
0: Mössingen,
1: Geburtsort
0: Stuttgart,
1: Personenzahl,
0: Kinderzahl,
1: Bankleitzahl,
0: Geheimzahl,
1: Kontonummer,
0: Fahrscheinnummer,
1: Sitzplatznummer,
0: Steuernummer,
1: Abfahrtzeit,
0: Ankunftszeit,
1: Hinfahrtzeit,
0: Wartezeit,
1: Aufenthaltszeit,
0: Arbeitszeit,
1: Uhrzeit,
0: Freizeit,
1: Mahlzeit,
0: Auszeit.
1: Ja, und jetzt?
0: Auszeit.
1: Ja, und meine Fahrkart?
0: Der
1: von Ihnen gewünschte
0: Zug hält nicht
1: den
0: Bempflingen.
1: Da will ich gar nicht
0: aussteigen.
1: Ich brauch doch bloß die
0: Fahrkarte
1: von Metzingen nach
0: Bempflingen,
1: sonst komm ich nicht nach
0: Kannstadt.
1: Bempflingen.
0: Auszeit.
1: Na laufe halt.

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1: Herzlich willkommen zur weiteren Sendung von Mundartradio stellt vor. Anfang Februar 2026 war ich im Bürgersaal in Murr. Dort haben Breschling Sisters mit ihrem neuen Programm Kamasutrai und Muckefuck ihr Premiere gehabt. Kurz vor dem Auftritt habe ich ein kurzes Interview mit ihnen geführt.
2: Heute sind wir bei der Premiere von den Breschling Sisters. Ein wunderschöner Name. Breschling Sisters, das sind die Helga Becker und die Gesa Schulze-Kaleis. Ja, und natürlich was ganz Besonderes, ganz neue Gruppe. Wie sind da auf den Namen gekommen? Das würde mich mal interessieren.
3: Das war wirklich zufällig. Ich habe mir ein ganz lustiges Pullover gekauft mit großem Breschling drauf. Und wo das komisch war, das ist zu groß. Ich habe es aber nicht mehr hergeben wollen. Dann habe ich mir einfach nur ein kleines gekauft. Und habe gedacht, ja, jetzt habe ich zwei. Und weil ich sowieso schon lange was mit der Gesa machen will, habe ich gedacht, das schenke ich ihr einfach. Und so sind wir dann da gestanden mit den zwei Pullover, Polunder eigentlich, und den Breschling Sisters, das wär's doch.
4: Genau, also das war jetzt der Wink mit dem Polunder.
3: Genau, ja. Richtig.
2: Einmal süß sind wir ja, von daher passt das ja auch.
3: Ja, natürlich sind wir süß, ja, ganz klar.
2: Ja, neues Programm, wir fangen jetzt gerade frisch an. Was erwartet uns im Programm?
3: Oh, es sind natürlich zwei ganz besondere Typen, die da auf der Bühne standen. Typinnen, müssen wir halt wahrscheinlich sagen. Und die möchten sehr gerne verreisen, aber es gibt einfach eine Prämisse. Und zwar muss es für die Gerda überall Breschling geben.
4: Genau, das ist mir ganz arg wichtig auf der Bühne, dass es in jedem Land Breschling gibt, sonst will ich da schon gar nicht mehr.
3: Und ich muss sie dann immer mit hanebüchenen Geschichten natürlich zufriedenstellen, warum es dort in diesem Land Breschling hat.
4: Genau.
2: Ja, das klingt recht spannend.
4: So kleine menschliche Schwäche nehmen wir ein bisschen auf den Hebel.
3: Genau, richtig.
2: Und das sind verschiedene Länder dann?
3: Ja, ja, eine Reise um die Welt quasi.
2: Ah,
3: ja,
2: okay. Ja. Mhm. Ja, das wird richtig spannend. Ja. Wenn wir jetzt frisch anfangen, ist es natürlich schwierig, mal vorauszusehen, in welche Richtung das alles laufen wird. Heute ist ja sozusagen Heimspiel morgen, zweimal fast ausverkauft, also immerhin ein Wahnsinnserfolg.
3: Also man kann sagen, zweimal ausverkauft tatsächlich. Sogar, wir verkaufen jetzt die letzte Karte.
2: Klasse, klasse.
3: Genau, ja.
4: Ja, und zwar mit 240 Leuten jeweils.
3: Jedes Mal, genau. Kann man nicht meckern.
4: Genau.
2: Das ist ja riesig.
3: Richtig,
2: ja.
3: Genau.
2: Ja. Was habt ihr euch vorgestellt? Wie geht es weiter? Ihr werdet ja sicher auch nur allein eure Programme machen, die ja auch sehr vielfältig sind.
3: Ja, also wir haben tatsächlich, bevor überhaupt die Premiere mal über die Bühne gegangen ist, schon 8 Buchungen. Das haben wir, glaube ich, unserem Bekanntheitsgrad auch zu verdanken, weil wir beide ja schon länger auf der Bühne sind und weil wir uns da offensichtlich auch bewährt haben. Und da haben die Veranstalter dann einfach auch blind gekauft.
4: Vertraut.
3: Genau.
2: Ja, das ist schwierig halt, gell? Von daher ist das.
4: Ja, also, aber natürlich fängt man von vorne an, aber das ist ja wirklich dank, ich stehe seit 30 Jahren auf der Bühne, Helga jetzt seit
3: 10.
4: über 10 Jahren.
3: Genau.
4: Genau, und da hat man ja so ein kleines Netzwerk, sage ich mal, von Veranstaltern.
3: Ja, mhm. Aber die vertraut uns einfach auch, dass wir was Gutes machen, ja. Sonst hätten sie es ja nicht einfach im Vorfeld schon mal buchen.
2: Und eure Termine sind auf der Homepage, gehe ich mal davon aus.
3: Genau.
2: Das heißt, das wird man dann auch mit einblenden.
3: Welche. Genau. www.breschling-sisters.de.
4: Genau.
2: Ja, das E gibt es ja relativ selten, gell? Aber wäre natürlich schön. In dem Fall wäre es wirklich schön.
3: Ja.
2: Ja, wollt ihr noch irgendwas von euch aus sagen zum Programm?
3: Ja, wir sind natürlich dankbar für jeden neuen Veranstalter auch. Wir bespielen kleine Bühnen so gern wie große Hallen, das schaffen wir alles. Also insofern muss man sich nicht einschränken, auch wenn man nur eine Kleinkunstbühne hat. Man darf sich direkt an uns wenden.
4: Genau, wir kommen gern überall noch.
3: Und wir bespaßen gern viele Leute auf einmal, aber wir sind auch ganz gern dicht am Publikum auf kleine Bühne, einfach unter den Leuten.
4: Mhm. Genau.
2: Ja, das ist bestimmt auch eine ganz besondere Sache, wenn man kleinere, wenn man direkte Interaktion sozusagen.
4: Ja, wenn man so mitten drin ist.
3: Ja, und auch ein bisschen improvisieren kann, die Leute noch mehr mitspielen lassen kann natürlich. wie wenn man halt hier ein bisschen mit Entfernung auf der Bühne steht. Das ist nun mal was anderes.
4: Ja. Hat alles seinen Reiz. Also sowohl die große Halle als auch die kleine Kleinkunstbühne.
3: Genau.
4: Was ja Großkunstbühne ist eigentlich.
3: Auf kleinem Raum.
4: So. Mhm.
3: Genau.
2: Cool, dann danke euch recht herzlich.
4: Sehr gerne.
2: Freue mich auf einen ganz besonderen Abend heute.
3: Mir uns auch.
4: Mir uns auch.
3: Ganz arg. Vielen Dank,
4: danke dir, lieber
3: Friedrich.
1: Und jetzt viel Spaß mit Ausschnitt aus dem Programm.
5: Jetzt war

0: da fällt mir gerade einer ein.
1: Was?
0: Pass auf, der ist super. Der ist witzig. Wenn sich den Japaner, guten Morgen.
1: Morgens?
0: Ha? Nein, wenn er Deutsch gelernt hat. Gell, das ist gut. Komm noch besser. Pass auf. Wie nennt man eine japanische Unterhosefabrik?
1: Ich weiß nicht.
0: Ha? Wisst ihr es? Saki von Paki!
1: Super!
0: Hey, geht mir wegschmeißen!
1: Und warum kommt ein Japaner mit zwei Blondinen aus der Bäckerei? Weil er zwei Blödchen bestellt hat.
0: Weil die Blondine nicht Brötchen sagen kann.
1: Ach, Japaner!
0: Was? Die kann nicht Japaner sagen?
1: Ach, vergiss es. Komm, ja, du verstehst ihn eh nicht.
0: Nein, verstehst du auch nicht.
1: Ja,
0: nein. Du, aber das mit dem Japan, das lässt mir gar keine Ruhe. Ich glaube, wir könnten trotzdem, nach Japan. Weißt du, hinter das mit dem Sutrei?
1: Was mit dem Sutrei?
0: Ja, weißt du, da kam man in Sutrei.
1: Zu was denn?
0: Ah, weißt du, das wegen der Technik.
1: Wegen der Heiztechnik?
0: Ja. Hitzig ist schon auch, also das ist mehr so im Untergeschoss. Und da kriegt man Karma in Sutrei.
1: Mein Gott, du meinst Kamasutra?
0: Ja, sag ich doch, Kamasutrei. Ha, halt, könnte man, oder?
1: Die will ich beim Kamasutrei sehen. Ja, wenn du auf dem Buckel liegst wie so ein Mäuerkäfer und deine Beute fürs hinter dein Knick genommen tust, dass sie unten nicht im Weg sind.
0: Ja. Ja, und?
1: Ja.
0: Hallo, ich kann zur Verrenkung.
1: Ach ja, komm.
0: Moment mal. Kriegst du dein großes Zeichen noch in Gosch? Ha? Also wohlgemerkt, der eigene Zeichen, der eigene Gosch.
1: Das. Ha? Noch nicht einmal Wille, sag mal.
0: So, und dann kann ich noch mal, bist du, ich kann das glühende Dreieck.
1: Ich will kein glühendes Dreieck sehen jetzt.
0: Warum nicht?
1: Also sag mal, das ist doch auch blöd bei dem Kamasutra-Dreieck da. Das ist doch nur Technik. Ja, das ist doch die reinste Akrobatik.
0: Ja und? Ist doch toll.
1: Ich möchte natürlich schon auch ein bisschen Sexerei. Ja?
0: So.
1: Aber für mich muss es halt auch Emotion sein.
0: Emotion?
1: Ja, das ist Französisch.
0: Ja.
1: Das heißt Emotion. Gefühl, Liebe, Erregung, Wallung, Leidenschaft.
0: Wie?
1: Was denn?
0: Nicht vor dem Leid.
1: Ja, nur Japan, aber Emotion ist immer gut. Komm, wir gehen nicht nach Japan, wir gehen nach Frankreich.
0: Warte, Moment. Ich glaube, es geht nicht.
1: Warum nicht?
0: Weil es in Frankreich keine Breschling gibt.
1: Doch, es gibt in Frankreich Breschling.
0: Echt?
1: Ja, pass auf. Ich glaube, die haben die dort schon seit dem 17. Jahrhundert.
0: Aber.
1: Und zwar sind die eingeführt worden unter dem König Louis XIV.
0: Okay.
1: Vom Comte Jean-Jacques Gérard-Marc Comte de Breschelin. Und deshalb heißt Breschling in Frankreich auch Breschelin.
0: Aha, oh la, Breschelin.
1: Also, wie sieht's aus? Du magst
0: okay,
1: Breschelin.
0: Gut. Also, wenn das so ist, dann gehe ich mit.
1: Also,
0: okay.
1: Dann gehen wir nach Frankreich.
0: Frankreich.

0: ab nach Frankreich!
1: Ja,

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Herzlich willkommen zu einer neuen Sendung bei Mundart Radio. Bei der heutigen Sendung wollen wir mal den Stellenwert von der schwäbischen Musik in der Hitparade beleuchten. Findet ihr nicht auch, dass viel zu wenig schwäbische Musiktitel in die Hitparade vertreten sind? In der SWR1 Hitparade 2016 zum Beispiel waren gerade mal 16 schwäbische Titel in die Top 1000. Über die Titel haben wir ja bereits eine Sendung gemacht. In der heutigen Sendung möchte ich euch Titel vorstellen, von denen ich denke, dass die unbedingt auch in die Hitparade kehren. Dazu haben wir aber eine Facebook-Initiative gegründet, mehr schwäbische Musik in den Hitparaden. Ich hoffe, da macht ihr dann auch alle mit. In der Facebook-Gruppe möchte ich mit euch ins Gespräch kommen, eure Meinung hören und auch die jeweils vorgeschlagenen Titel vorstellen. Es täte uns frei, wenn das eine richtig lebhafte Gruppe wäre. So, jetzt habe ich aber genug erzählt. Jetzt möchte ich euch den ersten Titel vorstellen. Der Titel heißt Backene und ich von Wendersen. Da ist eine Liebeserklärung an die Heimatstadt Backnang. Wunderbar gesungen von der Biggie Binder.

Wenn der Sohn nicht wohl mit Da bin ich daheim bereits mit einem Titel in den Top 100 von der SWR-Hitparade vertrete, aber ich finde, der Titel, der gehört unbedingt auch noch rein. Er findet den Titel auf der aktuellen CD Geile Zeit. Der nächste Titel, den ihr euch vorstellen möchte, ist von Grad Raus. Die Band hat gerade ihr zweite CD mit dem Namen Augenblick veröffentlicht. Auf der findet ihr den Song Ich flieg zu dir, den ihr euch jetzt vorstellen möchte.

Der nächste Titel, Urlaub, ist von Heimers Welt. Den Titel findet ihr auf der 5. CD von Best of Ludwigsburg. In der Veranstaltungsreihe präsentiert Kreissparkasse Ludwigsburg die beste Bands aus dem Kreis.

So sind wir halt, ist eine Band aus Fellbach Schmiede. Der Bandname ist da dabei Programm, so sind sie halt. Mit dem Titel Zusammen besser dran geht die Band ins Rennen. Den Song findet ihr auf der gleichnamigen CD.

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1: Mit Uding möchte ich euch eine Band vorstellen, die auf der Bühne Theater mit rockiger Musik verbindet. Der Titel Schwabenmädli von der gleichnamigen CD beschreibt unsere wunderschönen Mädels aus dem Schwabenländli.

Herr Diebold und Kollege ist eine weitere erfolgreiche schwäbische Band, die Rock- und Popklassiker mit schwäbischen Texten verfeinert, aber auch eigene Titel im Programm hat. Der Titel Seniorenstift findet ihr auf der CD Gottes Geschenkli an die Welt.

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Als nächstes möchte ich die Schrille Fehlerperle vorstellen. Band besteht aus 5 Frauen und einem Quotemann, der auch Lieder für sie schreibt. Fehlerperle ging mit Aber mir reicht's ins Rennen.

0: Ohani. Siehst? Die wissen es. Du?
1: Jetzt erklär denen mal, dass in ein paar Wochen der 10. September ist. Ich weiß, der Hochzeitstag. Ist am Tag nach dem Geburtstag von unserer Tochter und die erinnert uns immer dran. Möchtest du noch mal eine Chance?
0: Ja, krieg ich noch eine.
1: Okay, wenn wir so kurz vor dem Hochzeitstag sind.
0: Am 10.9. haben wir...

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1: Der nächste Song ist von den Albdudler. Die gingen mit Spenkli ins Rennen. Das ist ein Titel von der aktuellen CD, die gerade rausgekommen ist, So ist's Leben.

Der Markus Zipperle, Gott mit seinem Titel Schwabenland ins Rennen. Auch der Markus singt schwäbische Texte auf Klassiker, hier zum Beispiel auf den Titel What a Wonderful World. Der Titel findet er auf der CD, gesungen ist auch geschwätzt.

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0: Jetzt möchte ich euch nun einen Titel vorstellen, der zu meinen eigenen Favoriten gehört. Er ist von der Band Gonzo, die es leider seit ein paar Jahren nicht mehr gibt. Eine tiefe Freundschaft scheint da leider in Brüche gegangen zu sein. Schade. Aus besseren Zeiten stammt der Titel Freund fürs Leben, den ich euch jetzt vorstellen möchte.
1: So, Freunde sind wir alle, gell?
2: Freund fürs Leben.
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1: Prozo ist eine schwäbische Hardrock-Band. Die gingen mit King auf dem Feldweg ins Rennen. Der Song ist von der CD Mein Schwabenland.

Alex Köberlein, Frontmann von Schweißfuß und Krachmusikow. Nach 27 Jahren eine kleine Wiedervereinigung. Riedel Diedel und Didi Holzner plus zwei schwäbische Gastsänger und Alex Köberleins neue Band. Und der erste Titel, den sagen wir gemeinsam an. Einer ist immer. Bitteschön.

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0: Mein lieber Freund, Elfriede hat doch ihren runden Geburtstag gehabt. Klar, dass der gefeiert wird ist. Bei meinem damals war es nicht klar. Aber wenn es meine Elfriede selber betrifft, ist ja alles ganz anders. Man hat daheim gefeiert, weil es in der Wirtschaft ja zu teuer gewesen wäre. Meiner Meinung nach, die ja bei uns dahin nicht gefragt ist, war es noch teurer, wie wenn wir in der Wirtschaft gewesen wären. Stell dir vor, meine Elfriede hat ungefähr 30 Personen eingeladen gehabt. Lauter Leute, mit denen sie besonders gut auskommt. Das heißt also, wo ihre halt Untersche schwätzt. Immerhin hat sie 30 Leute zusammengebracht. Ich habe die ja auch vorgeschlagen gehabt, aber nachdem du ab und zu deine Ansicht durchblicken lässt, bist du mit überwältigender Mehrheit von ihr abgelehnt worden. Mach dir nichts draus. Du bist und bleibst trotzdem mein bester Freund. Jetzt muss ich dir erzählen, was mein Elfriede alles telefonisch beim Getränkehändler bestellt hat. 30 Flaschen Rotwein. Als ob jedes eine Flasche trinken tät. 25 Flaschen Weißwein. Lieblich. Und 25 Flaschen Trocken. 20 Flaschen Sekt, als Sektempfang und auch für nachts noch zum Anstoßen. 5 Flaschen Sherry, als Aperitif. 2 Ständer dunkles Weizenbier und 2 Ständer helles Weizenbier. Dazu 2 Ständer Pilz und 2 Ständer Export. 5 Ständer saurer Sprudel und 20 Flaschen Orangensaft. Ich bin 8-mal gefahren, bis ich alles in Küche, Kühlschrank und im Keller verstaut getan. Dann bin ich mit ihr in den Supermarkt gefahren und habe sage und schreibe 6 Einkaufswägel ans Auto geschleppt mit der Elfriede im Kielwasser. 30 Becherle Schlagsahne. Ich habe es kommen sehen. Die Elfriede hat 4 Torte, 4 Obstkuchen und 3 gerührte Kuchenbacher für mittags. Dann hat sie etwa einen halben Zentner Fleisch für eine Gulaschsuppe geschnitten, die später in der Nacht serviert wird und einen halben Tag noch in unsere größte Töpfe gekocht hat. Fürs Abendessen sind von unserem Metzger 5 große Aufschnittplatten, 5 Platten mit kaltem Braten, 2 Lachsplatten, 2 Platten mit Forellenfilet und 2 riesengroße Käsebretter geliefert worden. Da sie für alle Fälle nur 3 Laib Leberkäse in den Backofen geschoben hat und noch ungefähr 20 Liter Lauchcremesuppe gekocht hat, habe ich nämlich verhindern können, weil sie schon allergisch war, wenn ich überhaupt das Maul aufgemacht habe. Das war ein teures Schweigen. Dass von den 30 geladenen Gästen an der Elfriede am Ehrentag plus 22 gekommen sind, war die eine Hälfte von der Katastrophe. Die andere Hälfte waren die Geschenke. Weil jeder gewusst hat, wie gern meine Elfriede mit ihren 2,5 Zentner Lebengewicht vor einem Essen sitzt, haben 15 von den 22 Gästen etwas zum Essen mitgebracht. 3 Geschenkkörbe mit Essen. 8 Wurststreus. Das waren so auftratete Wursthälften als Biedermeier-Straußbunde. Und 4 Torte mit der Jahreszahl vom Geburtstag drauf. Meine Buben haben sich zuerst gefreut, dass sie mal so richtig neihauen können, aber schon nach dem Kaffee ist ihnen von der vielen Sahne und Buttercreme schlecht gewesen. Natürlich habe ich gewusst, wenn ich jetzt zu meiner Elfriede gesagt hätte, sich, ich habe es ja vorausgesehen, dass sie mir noch so eine ganze Schwarzwälder dort ins Gesicht gedruckt hätte, aber ich glaube, sie hat mir es auch so gesehen. Obwohl die Letzte noch nachts am 3 Gulaschsuppe gegessen haben und mir alle, wo sie gegangen sind, noch Pappteller voll Kuchen, Torte und Wurst mitgegeben haben, sind immer noch Unmengen auf dem Schlachtfeld am kalten Buffet gelegen. Die Elfriede hat in der Nacht noch einen Kreislaufzusammenbruch gekriegt, angeblich von der Aufregung, aber ich glaube doch, dass zumindest ein kleiner Zusammenhang mit ihrem vollen Magen und mit dem Alkohol bestanden hat. Nachdem es nun mal mit Kreislauftropfen und ohne Krankenwagen abgegangen ist, haben wir uns noch am Morgen nach dem denkwürdigen Tag dran gemacht, die Reste zum Versorgen. Mein lieber Freund, obwohl wir unseren Kühlschrank, die Gefriertruhe und der Gefrierschrank bis zum letzten Ritzle vollgestopft haben und obwohl wir bereits wieder zum Frühstück, Mittagessen und zum Vesper Unmengen von Kuchen, Torte und Wurst in uns reingeschoben haben, steht unten im Keller nur ein ganz Regal voll mit Sachen, wo man tapfert essen sollte. Ich hätte ja gern eingeladen, aber meine Elfriede hat absolute häusliche Stille angeordnet und liegt im abdunkelten Schlafzimmer mit einer Wäschschüssel im Arm und einer Kanne Kamillentee auf dem Nachttischle. Meine 2 Buben und ich schleichen auf Zehenspitze durchs Haus und essen der Elfriede ihr Obst aus dem Geschenkkorb, weil wir einfach keine Wurst und keine Kuchen mehr sehr kennen. Mein lieber Freund, wenn sich meine Elfriede wieder erholt hat, dann kommst und meine Bube ladet ihren Kumpel ein, dann machen wir ein Festessen miteinander weil doch mein Elfriede schon vor ihrem Geburtstag gesagt hat, dass mir jetzt dringend unsere Gefrierschränk abdauern soll. Es grüßt dich ganz herzlich, dein geburtstagsessensgestresster Freund Eugen Emberle.
1: 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Grüß Gott, herzlich willkommen zur Schwäbischen Sprechstunde mit Wilhelm König. Es geht so viel schöner wieder. Die sind weggegangen oder gegangen weg. Man kann sie heben, man kann vielleicht nur nachtrauern, man kann es aber am besten schwätzen. Also ein Wort ist die Farbe. Nehmen wir mal an, die Wiese ist gemäht, von Hand, mit der Säge, so wie von früher her. Dann geht es am Mat. Das aufgehäufte Gras, damit es rasch und gleichmäßig trocknet, muss man es verstreuen, auseinanderschütteln oder warben. Im großen Fischer heißt es worben und der Worb ist der Griff am Sensenstiel. Wir bleiben beim Warben und das tut man mit der Gabel, mit dem Brecher oder auch mit dem Worb. Und so große unförmige Schuhe seid man auch Warber, wir. Du, deine Warberufzeit, mach Platz. Das Wort ist sehr alt, Mittelhochdeutsch wie Althochdeutsch, Worb, der Sichelgriff. Wieder ein Beispiel, dass mir im Schwäbischen eben richtig liege. Und unser Dialekt, das eigentliche Sprachgedächtnis ist.

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2: Grüß Gott, herzlich willkommen zur Schwäbischen Sprechstund. Unser heutiger Begriff, Fasstauger. Im Lexikon steht Fasstauben, hat aber mit Tauben oder Taube, will sagen schwerhörig oder begriffsstutziger, nichts zu tun. Gewollt sind Fasshölzer, gebogene Längsbretter, aus denen der Küfer Fässer herstellt. Tauge oder Taube, mittelhochdeutsch Duge, mittellateinisch Toga, Gefäß. Für uns Kinder in den 40er Jahren Ersatzschier. Und anstelle der Bindung hans Lederrämer durmäßer. Und endlos bei uns in Württemberg, hier schaut das Wort Taubenskiergläser. Also so sind Kinder überall durch der Schnee gerutscht, wenn sie keine richtige Skikette haben. Das Tauber mit B ist älter. Irgendwann mal hat der G der B ersetzt. So ein Buchstabe- oder Worttausch hat es in der Sprachgeschichte eben wieder gegeben. Zum Beispiel aus Haber wird Hafer. Ja, man weiß warum, lässt sich leicht aussprechen, wie kann es jetzt sagen. Über der Kiefer, genau über der Kiefer, den Fassmacher, müsste man extra schwätzen. Jetzt einmal bloß so viel dazu, das Handwerk ist so gut wie ausgestorben. Bloß wenn man hört, dass der Wein im Holzfass greift sei, na dimmert's, dass da eben sein muss. Andere Namen für unseren Kiefer sind Binder, Kübler, Bittner, Schäffler und alle liefert, handgeliefert, die Ersatzschier in schlechten Zeiten.

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Grüß Gott. Kommen wir nochmal auf das, was uns so beeindruckt. Hier besonders in Reutlinger Umgebung, das ist der Albtrauf. Und dieser Albtrauf besteht aus mehreren herausragenden Hügeln. Und neben der Achalm ist das für mich ganz besonders der Dettinger Hausberg. Ich schwätze mal so aus, wie mir sage, das ist das Kaifer Biele. Ich kann es langsam schwätzen, es nützt wohl nichts. Ich habe auch sehr lang gebraucht, bevor ich draufgekommen bin, was das heißt. Kaifer Biele. Das heißt, wenn man es langsam hochdeutsch schwätzt, ist gemeint ein Kalver Bühl. Nicht verwandt mit der Stadt Kalf, sondern das ist ein verschliffenes Kalvarien. Kalvarienberg. Und tatsächlich ist auf diesem Kegel mal eine Wallfahrtskirche gestanden. Und tatsächlich schreibt bereits ein Albführer von 1903, Kalverbühl, Kalvarienberg, einem Basaltdufthügel, der einst eine Kapelle trug. Also tatsächlich, wir brauchen bei es ist keine Funde machen im Boden, sondern der Begriff bewahrt diese Geschichte auf, zeugt von dieser Geschichte.

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1: Herzlich willkommen zur neuen Sendung von Mundartradio unterwegs. Die heutige Sendung habe ich im Glasperlenspiel in Aschberg aufgenommen. Das Glasperlenspiel ist eine Kleinkunstbühne, die dieses Jahr 30 Jahre alt wird. Heute bin ich dort bei euren Jungs zu Gast. Bei einem kurzen Interview habe ich sie gefragt, wie alles angefangen hat.
2: Also Falk und ich, wir kennen uns seit, glaube ich, über 40 Jahren. Und zwar vom Kicken her. Und ich wusste, er hat ja lange eine Band vorher gehabt, eine ziemlich bekannte, erfolgreiche Gonzo, über 20 Jahre, glaube ich. Und die habe ich auch schon, was weiß ich, vor 20 Jahren, sage ich jetzt mal, gesehen, immer mal wieder. Das war auch schwäbisch, ne, hauptsächlich, schwäbisch-hochdeutsch, aber halt mit elektrisch, ne, kann man so sagen. Ne. Und dann war das irgendwann vorbei. Und dann hat der Falk auf ganz wundersame Weise, nicht, das wusste er, dass ich ein bisschen Gitarre spiele, aber dann hat er mir mal Gitarre spielen sehen und hat mich dann angehauen, du, pass auf, Gonzo gibt es nicht mehr und so weiter, ich suche was, irgendwie hätte ich Lust irgendwie. Ne? Und so waren wir dann eigentlich so die Erste, die an Bord waren, sage ich mal. Wobei er mir gleich am Anfang schon gesagt hat, er wähle mal einen Akkordeonspieler und einen Bassisten, die ihr kennt, mal noch fragen, wenn das für mich okay wäre. Weil man kennt ja auch zu zweit ein bisschen zwei Gitarren irgendwie sowas machen. Sage ich, du, klar, mach. Und das heißt im Prinzip, ruckzuck war dann auch der Thomas an Bord und unser Bassist, der leider vor 2 Monaten verstorben ist, irgendwie, ne, der Viktor. Und so waren wir dann praktisch zu viert und der Franco kam dann als Fünfter praktisch noch dazu, über den Viktor. Glaubst du noch mal 3/4 Jahr oder so? Ja. Ungefähr.
3: Also der erste Auftritt haben wir noch zu viert gemacht.
2: Ja. Genau.
3: Und dann hat er, wie gesagt, ich kenne den auch einen, der kann eine Herdplatte bedienen wie kein Zweiter. Und dann hat er sowas von untertrieben.
2: Wobei das mit der Herdplatte muss man relativieren, weil kocht hat er noch nie für uns. Steht eigentlich nur aus. Ne?
3: Er brennt noch.
2: Ne? Genau, und um das jetzt dann voll abzurunden, und dann war eben diese Sache mit dem Big, die uns natürlich ziemlich nach wie vor nachgeht. Und Glück ist Geschick, gab es dann die Fügung mit dem Rolf und das ging also so schnell, das hätte ich im Leben nicht gedacht irgendwie. Und er ist jetzt seit ein paar Wochen dabei und hat sich da ruckzuck wahnsinnig gut eingearbeitet. Erste Probe schon die ganze Sache irgendwie im Kopf gehabt und drin gehabt. Und dann glaube ich auch nach einer oder zwei Probe der erste Auftritt gespielt mit uns irgendwie. Also da gut ab, das würde ich mir jetzt nicht zutrauen.
3: Ja, und menschlich passt auch so.
2: Und es passt.
3: Es ist mir eine Ehre, bei ihm spielen zu dürfen, ja, ganz einfach.
1: Weiter habe ich gefragt, wie Sie sich selber beschreiben würdet.
3: Ich glaube, einen großen Querschnitt haben wir schon gemacht. Ne? Seit 2,5 Jahren sind wir jetzt mehr oder weniger in der Konstellation unterwegs, oder starke 2 Jahre, so muss man sagen. Und was uns auszeichnet, denke ich, sind einfach so auch mit der Besetzung, mit der besonderen, die wir haben, hautnah Konzerte, ja? Gechillte Atmosphäre. Ja, und wir machen jetzt halt Akustik, genau. Ne? Aber das hört man ja nachher, wenn du das über der Äther bringst. Nicht? Interessante Besetzung, so mit Akustikgitarre, Rhythmusherdplatte, Akkordeon und so. Ja, und einfach dann halt auch bei den Konzerten so ein bisschen der direkte Dialog mit dem Publikum. Tja, was gibt es sonst noch zum Sagen?
4: Bands zum Anfassen.
3: Genau.
2: Das ist, weil wir die ganzen Allüre, das haben wir vor Jahrzehnten schon abgeschnitten. Ja. Das ist das Gute, wenn man
3: auf Jahrzehnte zurückblicken
2: kann. Genau, so eine Rentnerband irgendwie. Da
1: Eure Jungs singen nicht bloß auf Schwäbisch, sondern haben da hochdeutsche Text. Aber weil das Programm so stimmig war, werde ich auch der eine oder andere hochdeutsche Titel spielen. Ich hoffe, das verzeiht ihr mir. Es bleibt aber Ausnahme, das verspreche ich. Dass an dem Abend im Glasperlenspiel technische Probleme gab, war leider die Aufnahmequalität nicht ganz so gut. Dafür möchte ich mich entschuldigen. Aber jetzt viel Spaß mit dem Mitschnitt von eure Jungs.

und das haben wir vorher alles einstudiert. Okay, das Problem hätten wir gelöst. Ganz leise, ganz leise. Also, herzlich willkommen heute, hautnah Konzert. Wunderschöner und bezaubernder Glasperlenspiel. Wir freuen uns ganz riesig, heute wieder da zu sein. Wir waren das letzte Jahr fast auf der gleichen Zeit auch wieder da. Eins haben wir heute alle gemeinsam. A, wir sind alle nicht auf dem Fasching. Und wir sind alle B, nicht beim Skifahren.

Ich möchte euch ganz kurz die Kapelle vorstellen. Seit gestern kennt ihn jeder, Sturmtief Thomas. Und zu meiner Linken unser super begnadeter Gitarriero, unser Safa. An der Herdplatte, ihr seht, es klingt wie Schlagzeug, sieht aus wie Campingherdplatte, unser Francesco. Okay. Und ganz neu im Team, seit 6 Wochen erst bei uns dabei. Und die 6 Wochen bezieht sich auf die erste gemeinsame Probe, die wir gehabt haben. Unser Rolf am Bass!

Ja, herzlichen Dank. Ich sehe schon, ihr seid gut drauf. Fasching hin, Fasching her. Okay. Also, das nächste Lied, was wir gemacht haben, das ist das, was uns Schwaben allgemein einfach verbindet, ganz arg miteinander. Wenn wir uns irgendwas raussuchen, was wir gern hättet, haben wir ja eigentlich nur ein Entscheidungskriterium. Ja? Das ist nicht, ist es schön? Das ist auch nicht, trägt es vielleicht jeder oder nicht jeder? Ist das Mode oder nicht Mode, sondern für uns ist eigentlich eins wichtig. Es darf nichts kosten. Also normalerweise sage ich immer noch, weil normalerweise spiele ich immer ohne, dass man Eintritt zahlen muss, aber das stimmt ja heute nicht. Danke. Alles ist umsonst.

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0: Alles ist umsonst.
1: Dankeschön.

sind jetzt ganz neu, Dufteles. Dufteles auf Schwäbisch. Dufteles. Francesco weg. Hä? Okay, weitermachen. Eins, zwei, drei, vier.

0: Das war der vorletzte.
1: Dufte
0: Eingeschrieben.

0: Gott rum, mal alle ruhig, alle ruhig. Sag ihom. 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
1: Ne sag ihom.
0: Müsst eigentlich bloß noch machen. Das ist ganz einfach. Ne sag ihom. 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Okay, mir kommt, mir kommt, mir kommt, mir kommt, mir kommt.

0: Seid ihr noch entspannt, ja? So, also vorher haben wir es von den Geburtstagen gehabt. Ich hatte im letzten Jahr auch eine furchtbare Runde sogar, 50er. Und ja, dann habe ich mir so überlegt, Mensch, 50 Jahre, ne, da ist so ein bisschen fest angestanden. Und da liegst du am Strand von San Vincenzo, das ist irgendwo in der schönen Toskana, und dann denkst du so übers Leben nach. Und dann bin ich so draufgekommen, Mensch, es gab doch immer wieder Situationen im Leben, du das siehst, da stehst du da und hast so einen Berg vor dir. Halt, ne? Also parallel davor, ist so zwei Wochen davor, ist noch eine Kollegin von mir da gestanden, die hat sich so ein zweimonatiges Sabbatical gegönnt, ne? Also Urlaub, so weg. Und hat gesagt, Mensch, Falk, heute ist Dienstag und Freitag bin ich der letzte Tag da. Und keine Ahnung, wie ich den Berg noch rumkriegen soll. Dann sage ich, Kirsten hat sie geheißen. Hey, darf ich Kirsten sagen? Normalerweise muss ich mal Kirsten. Ich muss immer Kirsten sagen, weil sie kommt nicht aus dem Schwabenland. Ne? Heute darf ich Kirsten sagen. Genau, heute ist sie nicht da. Dann sage ich, Kirsten, du kannst dir den Arsch aufreißen, wie du willst. Fred Jürgen, das darfst du frei mitschneiden, ich schwätze Schwäbisch. Wir haben dahinter der Fred Jürgen übrigens vom Mundartradio. Und er hat gesagt, er bringt live nur das, was Schwäbisch ist. Kirsten.
1: Okay. aber ganz kurz, wenn wir es schon von Namen haben jetzt. Ich habe eine Bekannte gehabt aus der Schweiz und die hieß Astrid. Das ist kein Witz. Das fanden sie überhaupt
0: nicht. Du im Publikum
1: lustig.
0: Hockt auch auf, heute, jetzt sei auf, vorsichtig.
1: Auf Schwäbisch. Hi Astrid, komm mal her.
0: Auf jeden Fall eine zu der Kirsten, und dann hat er gesagt, Kirsten, der Berg kann nur so groß sein. Und ich bin mir sicher, du reißt dir den Arsch auf jetzt von Dienstag bis einschließlich Freitag, von mir aus 24 Uhr. Sage, aber du wirst sehen, am Samstag ist Samstag. Und der Berg ist einfach weg. Weil die Zeit, die geht einfach rum und sie ist weg. Und ich für mich selber habe dann auch gedacht, es sind doch immer wieder so Berge, die man da vor sich hat. Und man denkt immer, oh, wie soll ich das schaffen? Das schaffe ich nie im Leben. Komischerweise, die Uhr läuft immer weiter und irgendwie geht es doch immer wieder rum. Weißt noch die ersten paar Tage in dieser neuen Welt?

0: Dankeschön, Dankeschön.
1: Wer kommt alles aus dem Schwabenland?

0: Schön. Kleine Pinkelpause. Starke 10 Minuten, treffen wir uns wieder hier. Bis gleich. Danke. Mua.
1: Eins, zwei.

weitermachen. So war es eigentlich gedacht.

Also mir wäre jetzt fertig. So, haben wir noch irgendwas vergessen? Nö, jetzt machen wir Schluss. Also, herzlichen Dank, dass ihr da gewesen seid.

So, das war die Heiligsendung von Mundart Radio unterwegs. Ich war bei Eure Jungs zu Gast. Wenn ihr mehr über die Band wissen möchtet, findet ihr sie im Internet unter eure-jungs.de. Wenn ihr mehr über das Glasperlenspiel wissen wollt, auch da gibt es eine Homepage im Internet unter glasperlenspiel.de. Jetzt wünsche ich euch noch einen schönen Tag und alles Gute, euer Fred von der Albra.

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0: Sabayo am Tanz. Mädel, wie man Feder Fiedler. Lari, danke schön. Unser Lari an der Gitarre. Er hat die Band eigentlich gegründet. Das Gründungsmitglied Norbert Vogel an der Gitarre. 30 Jahre.
1: Herzlich willkommen zu einer neuen Sendung bei Mundart Radio. Bei der heutigen Sendung wollen wir mal den Stellenwert von der schwäbischen Musik in der Hitparade beleuchten. Findet ihr nicht auch, dass viel zu wenig schwäbische Musiktitel in die Hitparade vertreten sind? In der SWR1 Hitparade 2016 zum Beispiel waren gerade mal 16 schwäbische Titel in die Top 1000. Über die Titel haben ja bereits eine Sendung gemacht. In der heutigen Sendung möchte ich euch Titel vorstellen, von denen ich denke, dass die unbedingt auch in die Hitparade kehren. Dazu haben wir aber eine Facebook-Initiative gegründet, mehr schwäbische Musik in den Hitparaden. Ich hoffe, da macht ihr dann auch alle mit. In der Facebook-Gruppe möchten wir mit euch ins Gespräch kommen, eure Meinung hören und auch die jeweils vorgeschlagenen Titel vorstellen. Steht uns frei, wenn das eine richtig lebhafte Gruppe wäre, tät. So, jetzt habe ich aber genug erzählt. Jetzt möchte ich euch den ersten Titel vorstellen. Der Titel heißt Backene und ich verwendersen. Da ist eine Liebeserklärung an die Heimatstadt Backnang. Wunderbar gesungen von der Biggie Binder.

Wenn der Sohn nicht wohl mit Da bin ich daheim bereits mit einem Titel in den Top 100 von der SWR-Hitparade vertrete, aber ich finde, der Titel, der gehört unbedingt auch noch rein. Er findet den Titel auf der aktuellen CD Geile Zeit. Der nächste Titel, den ihr euch vorstellen möchte, ist von gerade raus. Die Band hat gerade ihr zweite CD mit dem Namen Augenblick veröffentlicht, auf der findet ihr den Song Ich flieg zu dir, den ihr euch jetzt vorstellen möchte.

Der nächste Titel, Urlaub, ist von Heimers Welt. Den Titel findet ihr auf der 5. CD von Best of Ludwigsburg. In der Veranstaltungsreihe präsentiert Kreissparkasse Ludwigsburg die beste Bands aus dem Kreis.

So sind wir halt, ist eine Band aus Fellbach Schmiede. Der Bandname ist da dabei Programm, so sind sie halt. Mit dem Titel Zusammen besser dran geht die Band ins Rennen. Den Song findet ihr auf der gleichnamigen CD.

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1: Mit Uding möchte ich euch eine Band vorstellen, die auf der Bühne Theater mit rockiger Musik verbindet. Der Titel Schwabenmädli von der gleichnamigen CD beschreibt unsere wunderschönen Mädels aus dem Schwabenländli.
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Herr Diebold und Kollege ist eine weitere erfolgreiche schwäbische Band, die Rock- und Popklassiker mit schwäbischen Text verfeinert, aber auch eigene Titel im Programm hat. Der Titel Seniorenstift findet ihr auf der CD Gottes Geschenkli an die Welt.

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Als nächstes möchte ich die Schrille Fehlerperle vorstellen. Band besteht aus 5 Frauen und einem Quotemann, der auch Lieder für sie schreibt. Die Fehlerperle gehen mit Aber mir reicht's ins Rennen.

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1: Jetzt erklär denen mal, dass in ein paar Wochen der 10. September ist. Ich weiß, der Hochzeitstag. Ist am Tag nach dem Geburtstag von unserer Tochter und die erinnert uns immer dran. Möchtest du noch mal eine Chance?
0: Ja, krieg ich noch eine.
1: Okay, wenn wir so kurz vor dem Hochzeitstag sind.
0: Am 10.9. haben wir...

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1: Der nächste Song ist von den Albdudler. Die gingen mit Spenkli ins Rennen. Das ist ein Titel von der aktuellen CD, die gerade rausgekommen ist, So ist's Leben.

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0: Jetzt möchte ich euch nur einen Titel vorstellen, der zu meinen eigenen Favoriten gehört. Er ist von der Band Gonzo, die es leider seit ein paar Jahren nicht mehr gibt. Eine tiefe Freundschaft scheint da leider in Brüche gegangen zu sein. Schade. Aus bessere Zeiten stammt der Titel Freund fürs Leben, den ich euch jetzt vorstellen möchte.
1: So, Freunde sind wir alle, gell?
2: Freund fürs Leben.
1: Freund fürs Leben. Hey! Andi! Heiße!

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1: Prozo ist eine schwäbische Hardrock-Band. Die gingen mit King auf dem Feldweg ins Rennen. Der Song ist von der CD My Schwabenland.

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2: Lass uns heute mal gut gehen. Mach eine Flasche auf. Eine Flasche Wein. Und die Flasche ist in der Regel verschlossen mit einem Propf. Und was ist der Propf? Der Propf ist der Korker. Es gelten dann inzwischen auch andere Materialien, Glaskorker oder aus Kunststoff. Die Mehrzahl Präpfer. Und Propf, das ist auch der Stöpsel in der Flasche, wie gesagt. Stöpsel ist aber auch der kleine Bur. Da gibt es einen Holzstöpsel, hat es am Schießgewehr und am Mistwagen. Bäume werden durch Propfung veredelt. Propfgeld, neuerdings Korkergeld, muss man dem Wirt zahlen, wenn man zum Vesper der eigenen Weihe mitbringt. Meistens ist ganz gut, sonst muss dann ihr Gesäß sauber. Vielleicht hängt auch die Verstopfung mit dem Propf zusammen. Das Wort ist schon im Mittelhochdeutsch, dem Althochdeutschen, aus Lateinisch propaga nachgewiesen. Das Schwäbische hält es fest. Da gibt es die Redensart. Jetzt haut es der Propf von aus, jetzt hat es der Propf von ausgehauen. Auf ein großer Glotz, kater großer Propf, grober Glotz und grober Keil kommt aus einer anderen Region.

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1: Herzlich willkommen zu einer weiteren Sendung von Mundart Radio stellt vor. Heute möchte ich der Gunnar Golinski und seine Band vorstellen. Troffen an einem Café Brickle-Brit in Walheim.
2: Hallo Gunnar, schön, dass ich heute Abend mal bei dir sein darf. Lange hat es gedauert, bis ich jetzt endlich mal auftaucht bin. Jetzt hat es doch endlich mal geklappt.
3: Nee, ich bin ganz froh. Ganz toll, dass es heute geklappt hat.
2: Was mich mal wirklich interessiert, ist so ein bisschen über dein Leben. Wie bist du überhaupt zum Schwäbischen gekommen?
3: Das ist wirklich eine sehr gute Frage. Ja. Also im Grundsatz, ich habe natürlich wie alle anderen in meiner Jugend und Sturm- und Drängzeit alles hübsch auf Englisch gemacht. Natürlich gecovert. Und irgendwann kam der Zeitpunkt, wo das Covern eigentlich nicht mit dem entsprochen hat, was mir vorschwebt. Ich wollte eigene Songs machen und eigene Dinge zum Ausdruck bringen. Und habe dann das Ganze versucht in Hochdeutsch. Hat sich nicht schlecht angehört, aber im Laufe des Texten und des Komponierens ist mir halt aufgefallen, es gibt so viele Wörter im Hochdeutschen nicht, die ich eigentlich bräuchte. Wie soll ich sagen? Also es ist einfach das natürliche Bedürfnis, sich so auszudrücken, wie man redet, wie man schwätzt auf Schwäbisch. Und also wenn man wirklich, ich sage jetzt mal nicht bloß Tralala-Musik machen möchte, wo immer sich wiederholt, sondern wenn man Aussage treffen will, dann ist es unglaublich wichtig, dass man sich in der Form ausdrückt, wie man denkt und wie man lebt. Und dann kam eigentlich nur noch Schwäbisch in Betracht. Und das war am Anfang auch nicht so einfach. Ja, weil man muss sich trauen, viele Dinge einfach einmal zu sagen. Ja, so wie man es eigentlich denkt. Und so wie heute Abend sicher auch unser Publikum schwätzt, ja, klingt ein bisschen ungewöhnlich. Und immer alles ist auch klar, das brauche ich dir gar nicht erzählen. Österreicher, Tiroler, Schweizer, Bayern machen uns das seit Jahrzehnten vor, sehr erfolgreich, dass das funktioniert. Und ich denke, es ist längst an der Zeit, dass man wieder schwäbischer, bodenständiger Rock und Rockblues hat. Wir haben ja schon tolle Bands gehabt, ich will es ja gar nicht wiederholen, kennen die alle. Und ja, damit zu vergleichen, das möchte ich jetzt gar nicht machen, aber es ist einfach eine andere Form dessen, was wir tun. Ja, und Schwäbisch ist einfach Kult, so sage ich es mal. Mhm. Ganz einfach.
2: Ja, wir Schwaben sind leicht die Einzige, die mit ihrer Sprache wirklich Probleme haben, finde ich. Gell?
3: Es ist besser geworden, wobei es kommt drauf an, ich merke es ja auch jetzt, wo wir spielen und spielen dürfen. Schwäbisch wird immer noch gern in die Ecke des Nicht-Intellektuellen gestellt. Das liegt sicherlich auch manchmal darum, dass der Schwab rudimentär, das klingt jetzt ein bisschen hochdeutsch, soll es auch gemeint sein, jetzt schwätzen wir einfach mal ein bisschen anders noch, gern in die Ecke Spätzle und Soße drängt wird. Ja, manche Schwaben stellen sich auch gern so da, ist auch ganz erfolgreich manchmal. Aber der Schwab ist mehr wie Spätzle und Soße. Und der Schwab ist nicht bloß immer lustig. Der Schwab ist auch mal traurig. Er hat auch Probleme. Er hat ein Leben wie jeder andere in Deutschland oder auf dem Planet. Und das ist nicht immer zum Lachen. Obwohl der Schwab selber natürlich brutal lustige Natur ist, einen schwarzen Humor hat. Und der kommt bei uns bei Gott auch nicht so kurz, kann man nicht sagen. Aber wir versuchen einfach, der Schwabe abzubilden, wie er ist. Mit alle Macken und Ecken und Kanten. Und aber auch mit seinen absolut positiven Seiten. Und eben nicht bloß reduziert auf Spätzle und sowas. Und ich mache mir gern über mich lustig und alles ist tralala. Das wird dem Schwabe nicht gerecht. Mhm. Und das den anderen Mundartleute auch nicht. Ich weiß gar nicht, warum das der Schwabe so lange mit sich hat machen lassen. Aber es gibt ja genügend andere, so auch unser Band, die das versucht eben anders zu machen. Und ich muss sagen, bei den Leuten kommt es auch. Sie fühlen sich verstanden und sie verstehen, was wir da machen. Und das muss bei Gott nicht immer bloß schunkel und ich bin lustig und toll sein, sondern wir beschäftigen uns wirklich mit dem, was im Leben von einem Schwab halt auch passiert. Gell? Mhm. Ist so. Ja. Mhm. Macht Spaß.
2: Ja, es gibt immer wieder gerade Bands, die so in die Richtung dann langsam kommen. Das macht auch Spaß, dann wirklich richtig zu sehen und zu hören, was da alles so geht.
3: Wir haben ja klasse Kollegen mittlerweile. Ja. Als Einzige, und da bin ich sehr dankbar für dein Engagement in jeder Hinsicht, das kann man nicht oft genug wiederholen, ist einfach, dass auch die, ich sag mal, große Medien das mal realisieren müssen, dass der Mainstream zwar eine tolle Geschichte ist, aber im Publikum das Zuhören nicht immer gerecht wird. Also ich will jetzt keine Namen nennen, aber wir wissen alle, von welchen Sender wir da reden. Ich finde es auch super, wenn Kulturschaffende, wie soll ich sagen, du tust in Baden-Württemberg als Schwabe manchmal in bestimmte Lokalitäten, wo Kulturschaffende am Werk sind, manchmal schwer. Schwäbisch was? Schwäbisch Gott bei uns nicht. Ich habe das auch in einem Song verarbeitet, da sage ich ein bisschen, ja, Klingonisch und Elbisch gehen immer, aber Schwäbisch ist ganz schwierig. Das sind Dinge, die mir einfach nicht verstehen und auch nicht verstehen wollen. Und Kultur heißt ja einfach einmal, die beginnt ja schon mal bei uns im Ländle, oder? Und die Schwaben als solche haben ja wirklich was zu sagen. Wir haben Dichter und Denker, wir haben Künstler, wir haben Musiker, wir haben Erfinder, wir haben so viel Potenzial. Und ich sehe einfach nicht ein, dass man, ich mag Englisch wirklich und viele andere Sprachen auch. Aber ich bin mir ganz sicher, unsere Generation, 50%, versteht überhaupt nicht, was derjenige in Englisch da singt.
2: Mindestens.
3: Ich habe es jetzt vorsichtig und positiv ausgedrückt. Und sind einfach ganz froh, wenn sie einfach in ihrem Dialekt, in ihrer Denkstruktur, selbst weg vom Hochdeutsch, damit konfrontiert werden mit ihrer Lebenswirklichkeit. Und das versuchen wir einfach der Medien auch klar zu machen. Leute, seid doch vor uns da. Ja? Weil wir hören euch jeden Tag und wir wollen einfach Vielfalt. Und zur Vielfalt gehört bei Gott Dialekt.
2: Mhm. Ja? Ja.
3: Also beim Herrn Gabalier macht sich keiner Gedanken, ob der Dialekt singt oder nicht. Ich finde es alle klasse, ist ja ein toller Musiker. Aber der Dad in seinem Heimatland nie immer auf die Idee kommen, zu sagen, du, also wenn du im Dialekt singst, dann spielst du frei bei uns nicht. Mhm. Weil unsere Kunden, unser Publikum, die wollen Englisch. Mhm. Oder ja, so ein Quatsch. Mhm. Das werden manche Redakteure noch lernen, da bin ich ganz sicher. Und wir tun eine Menge dafür und machen uns auch nicht immer wirklich beliebt. Aber wir setzen uns wirklich ein. Ganz nach dem Motto, ja, unser Ministerpräsident macht es davor, mit unglaublich tolle Aktionen und Grundalemann ist wieder in der Schule. Mein Gott, es wird höchste Zeit. Ich komme doch auch noch aus der Altersstruktur, wo der Lehrer gesagt hat, Mensch, jetzt schwätzt doch mal Hochdeutsch, dein Diktat, Katastrophe, wenn du Schwäbisch machst. Das können wir alle nicht mehr hören. Und ich meine, wenn man sich in der Schule mal mit Alemannen beschäftigen würde, dann würden die meisten begreifen, dass Alemannen eine der ersten Demokratien waren. Überhaupt. Vor unglaublich langer Zeit. Da gibt es nichts zu verstecken. In keiner Weise. Nein, ich bin, wie soll ich sagen, das ist kein nationales Gefühl. Überhaupt nicht. Es ist die Wurzel, aus der ich komme. Also mein Bruder zum Beispiel, wenn ich den kurz mal zitieren darf, 5 Jahre älter wie ich, lebt seit 40 Jahren in Paris, spricht perfekt Französisch, ich bin neidend drum, der träumt noch in Schwäbisch. Mhm. Es ist seine Wurzel. Und je älter man wird, desto mehr begreift man das, wie wichtig das ist. Ich habe früher mit 30, 35 immer gesagt, wenn ich so Hannover komme, bin, mein Gott, wäre nur da aufgewachsen, die verstanden, wollen da alle, wenn du das kennst. Und ich bin immer belächelt worden. Ja. Heute weiß ich, es ist ein Geschenk. Es ist ein Geschenk, dass wir so sind, wie wir sind. Und es muss ja nicht jedem gefallen, um Gottes Willen. Darum geht es gar nicht. Aber ich finde einfach, Dialekt ist so eine unglaubliche Vielfalt. Also natürlich nicht nur Schwäbisch, bei Gott nicht. Bayerisch, Hessisch, das ist einfach Ausdruck von einer Zugehörigkeit, von Lebensqualität, von Denkstrukturen. Ja, was soll ich sagen? Schwäbisch ist Kult.
2: Mhm. Jetzt bin ich halt auf der heutigen Abend gespannt. Was erwartet uns da?
3: Schwäbisch vom Feinsten.
2: Okay.
3: Also mir sagt immer so ein bisschen schnäppisch, Unterhaltung mit Niveau. Heißt, es ist wirklich ein bunter Abend. Bunt meine ich jetzt im Sinne der Themen. Also wir haben viel zum Lachen bei Gott. Über uns natürlich auch, über die Eigenheiten der Schwaben, die manchmal durchaus auch etwas abgedreht sind und nicht bloß für Nichtschwaben nicht verständlich. Da gibt es schon ein paar verrückte Gestalten. Da machen wir uns auch ein bisschen lustig, aber wir können natürlich schon auch ein Thema, die, ich sage mal, der heutige Schwabe, egal in welcher Altersstruktur, beschäftigt. Ob das jetzt unsere Wohnsituation in Stuttgart oder in anderen Großstädten ist, ob das die Auswirkungen der modernen Medien in unserer Gesellschaft sind, ob das die Schere, die sich mit Hochverdiener und Niedriglöhner beschäftigt. Mir geht schon auch in Themenbereiche, die einfach dich und mich beschäftigen jeden Tag, auf eine Art und Weise, wie der Schwabe halt drüber denkt. Also einmal, wie ich drüber denke. Ich gebe sehr viel auch von mir preis. Das ist nicht immer so einfach gewesen. Mittlerweile mache ich es gern, weil ich der festen Überzeugung bin, wenn man Meinung hat, dann sollte man sie sagen. Und das meine ich sozial wie politisch, das meine ich natürlich auch menschlich. Und ich weiß, dass es ganz viele Leute so gibt, die einfach, ja, darauf erpicht sind, dass man Position einnimmt und das tun wir. In aller Couleur, in jeder Art und Weise, ohne jemand irgendwie einen Spiegel vorhalten zu wollen, aber einfach uns mit dem beschäftigen, was jeden Tag auf der Straße passiert. Mhm. Und das packen wir in Lieder. Natürlich auch aus den letzten 30, 40 Jahren von mir einige Geschichten dabei. Ganz klar, untrennbar. Aber das bin ja nicht bloß ich, sondern was ich hier mache, ist schon auch stellvertretend für viele Leute, die ich kennengelernt habe in meinem Leben, die ich heute Abend auch wieder kennenlernen. Danach gibt es meistens irgendeine Viertel oder sonst was, wo man sich austauscht. Und dann stellt man fest, mein Gott, wir sind doch ziemlich nah an dem, was passiert. Mhm. Und ich glaube, die Leute, die spüren das und das macht uns halt auch irrsinnig viel Spaß, dann die Message rüberzubringen und zu sehen, wir sind irgendwo alle gleich strukturiert und wollen einfach einen schönen Abend angenehm und anständig und ja, ich muss sagen, natürlich auch mit druckvoller Musik. Hm. Wir kommen aus dem Rock'n'Roll von der Sozialisation, also für uns sind die 60er, die 70er natürlich maßgebend, ja, und so spielen wir halt auch. Manche ist ein bisschen zu laut, manche immer noch zu leise und es ist keine Altersfrage, aber die Generation 40 plus, die weiß schon noch, wie Rockmusik klingt. Und das macht Spaß. Und wir kriegen den Haufen Junge dazu. Immer mehr. Also nichts gegen Hip-Hop oder dergleichen, aber sie merken, da geht was anderes. Mhm. Also wir identifizieren uns wirklich mit dem, was wir denken. Mhm. Du wirst hören.
2: Ich bin echt gespannt.
3: Bin ich sicher.
2: Nee. Auf heute Abend.
3: Wir werden dich begeistern.
2: Das hoffe ich, ja.
3: Doch, auf jeden Fall.
2: Natürlich. Ich freue mich auf alle Fälle auf einen tollen Abend.
3: Vielen Dank.
2: Aber was natürlich schön war, was du gerade gesagt hast, ist, dass du immer mehr junge Leute erwischt und kriegst, das ist ja eigentlich auch meine Intention mit dem
3: so
2: Radio, dass man einfach nicht nur 60 plus sozusagen da drin hat,
3: gell,
2: sondern auch wirklich jüngere Leute kriegt.
3: Das ist so. Und deswegen ist es auch wichtig, dass man das versteht, was wir singen. Also kennst du ja auch viele im Mainstream-Bereich oder wie soll man denn sagen, viele, die Musik konsumieren, auch zu Konzerte gehen, da ist wirklich Unterhaltungswert im Vordergrund und manchmal gar nicht so wichtig, was jetzt Inhalte vermittelt wird. Da kommen Late Show andere mit einer ganz anderen Haltung zu uns, die wollen wirklich hören, was wir zu sagen haben. Und das Schöne an der Geschichte ist, nicht bloß die 40, aber auch die 20, 30-Jährigen haben ein Bedürfnis, sich auszudrücken in ihrer Sprache, im Dialekt und sind unglaublich positiv aufgeschlossen, das, was wir machen. Die Musik ist manchmal neu, weil mit ursprünglicher Rockmusik, da haben sie sich noch ein bisschen schwer da. Aber sobald die Texte dazu kommen und die Symbiose entsteht, also ja, wir können jetzt wirklich sagen, die Jungen, die jetzt schon da waren bei unseren Live-Konzerten, die sind echt begeistert.
2: Klasse.
3: Und mir auch, dass sie da sind. Also Leute, einfach kommen. So ist das.
2: Vielen Dank.
3: Ich bedanke mich bei
2: dir. Und ich freue mich jetzt auf einen schönen Abend.
3: So machen wir es. Okay. Wir lassen es krachen.
2: Ja.
3: Dankeschön.
0: Und jetzt wünsche ich euch viel Spaß mit Ausschnitt aus dem Programm.

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Ja, das ist aber lieb, dass ihr da jetzt auch so gut zugehört habt, gell? Dankeschön.

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0: Ah, hey,
1: Das waren die Meldungen vom Samstagabend. Aus Stuttgart nun die Katervorhersage für Sonntag, den...

Darwin ist auf der einen Seite ein Punzkerle und wirklich ein patenter Kerl. Auf der anderen Seite ist er ein Angsthas. Er ist ein Angsthas vor dem Herrn. Heute braucht man das ja gar nicht mehr, aber zeitlang musste man, um sich erotische Filme zu besorgen, musste man in die Videothek. Jetzt der Armin hat sich das nicht getraut, um alle verrecken nicht. Und weil er halt ein guter Kumpel ist, bin ich halt für ihn in die Videothek gegangen und hab was ausgeliehen. Und mir ist auch nicht so ganz angenehm, vor allem weil neben mir die Nachbarin gestanden ist. Ich habe dann irgendwie versucht, eine Erklärung zusammenzuschustern und bin auf folgende Idee gekommen.

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Jetzt kaufen mal feste meine Blätter und lass uns doch mal so richtig brummen. Dann brummt's auch bei mir. Und zwar auf meinem Girokonto. Und ich kann noch jede Menge

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1: Münzinger, mein Münzinger von Sandra Linsenmeier. Münzinger, mein Münzinger, ein Städtle, wunderschön. Im Flug mein Herz erobert, drin wandle, war wie mehr. Zwischen Hungerberg und Beutelei, a Wasserhünze auch. Im Schatten zwar ein Urach quer, doch es hat sich vieles dauer. In früheren Zeiten viel erlebt, so haben sie schon recht darbet. Doch Münzinger haben es richtig gemacht, haben Buttlet geschafft, trotzdem gelacht. Aus vielem gelernt, noch besser gemacht und doch nur recht bescheiden. Stolz können sie sein, die Münzinger, die misst sich jetzt verkleiden. Die Wirtschaft läuft, die Besucher kommen, die Natur, die kann sich sehr lau. Drum lohnt sich's auch, ihr liebe Leid. Nehmt euch Zeit und guckt genau. Seid gespannt mit viel Gemütlichkeit, was Stadt und Land euch bietet. Seid meine Gäste mit Freude und Lieder. Genießt den Besuch und kommt wieder.

0: Alright, baby. Sind wir drauf, ja? Okay.
1: Good.
0: Das ist der Ruf von der Blues. Von der Schiene streift der Blues. Das ist der Rock von der Blues. Von der Schiene streift der Blues. Ah, die Blues ist so voll. So unheimlich voll. Die Kalle findet's toll. Ah, das findet sie klasse.

blue, blue, blue, blues. Ah, ich grad hier. Ah, blue, blue, blue, blues. Also, auf der eine Seite. Also, andersrum betrachtet. Auf der eine Seite. Also, andersrum betrachtet, gell? So ein voller Braller Blues. Ah, so ein voller Braller Blues. Ah, manchmal, da bringst es. Ja, da muss es einfach sein. So ein voller Braller Blues. So ein voller Braller Blues.

Jetzt kommt die Moral von der Geschichte. Und die Moral von der Geschichte. Und die Moral von der Geschichte, Leute, die heißt für mich: voller Blues, leerer Kopf. Voller Kopf, leerer Blues. Am besten, du hast beides.

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0: Verstehst du jetzt, was ich meine, oder? Egal, ob du trämst, über den Zebrastreifen laufst oder sonst was machst, von den Opel Manta fahren, dann musst du einfach Angst haben. Das geht nicht mehr so weiter.
1: Du.
0: Ist klar. Jetzt.
1: Du.

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0: Jetzt ist es auch wirklich wieder Zeit geworden, dass sie mal wieder die Fenster putzen. Ja, man hat gar nicht mehr rein gesehen.
1: Bei dem schafft auch bloß der Most im Keller.
2: Ha, das ist ein sauberes Mädchen. Und eine Schiene frisst auch nicht mehr als ein Würstchen.
3: Das sind wir die rechte Kerle, die beim Essen schwitzen und beim Schafen frieren.
4: Was sich bewegt, wird grießt und was sich nicht bewegt, wird putzt.
0: Schönheit vergeht und Acker besteht.
1: Jetzt kommt unsere Top 5 der schwäbischen Kultur. Auf was kann ein Schwabe niemals verzichten?
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Tschernenko, Frieden. 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Kurt, Frieden. Weinberger, Frieden. 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